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1: Ich bin Yves Simon. Der Bundestag will die größte Notfallreform seit Jahren beschließen. Leichte Fälle sollen in Zukunft gar nicht erst in der Notaufnahme landen. Wer wirklich dringend Hilfe benötigt, der soll dafür aber dann schneller drankommen. Für uns berichtet Tanja Wagner.
2: Stundenlang mit Schmerzen in der Notaufnahme sitzen, das soll es nicht mehr geben, verspricht Gesundheitsminister Lindemann. Wer in die Rettungsstelle gehört und wer nicht, soll künftig verstärkt schon vorab von Ärzten und Leitstellen entschieden werden, per digitaler oder telefonischer Ersteinschätzung. Ist es akut, kommt der Rettungswagen. Ist der Fall weniger dringend, reiche auch eine Arztpraxis.
1: US-Präsident Trump fordert drastische Strafen für Informanten im eigenen Militär. Er ist dafür, wer eigene Einsatzdetails an die Presse weitergibt, soll erschossen werden. Das hat er bei einem Wahlkampfauftritt im US-Bundesstaat Arizona so gesagt. In den USA wird die Todesstrafe momentan ja ohnehin heftig diskutiert. Anlass sind eine geplante per Livestream übertragene Militärhinrichtung und auch eine fehlgeschlagene Exekution im Bundesstaat Tennessee. In Brüssel treffen sich heute und morgen die Staats- und Regierungschefs der EU-Länder. Ein Hauptthema, der Umgang mit billigen Importen aus China und mögliche Schutzmaßnahmen für die eigene Industrie. Bundeskanzler Merz und der französische Präsident Macron drängen auf ein härteres Vorgehen. Gleichzeitig droht aber auch weiter Streit um den EU-Haushalt von 2028 bis 2034, den einige Länder deutlich kleiner schneiden wollen. Dazu gehört auch Deutschland. Wer in der kommenden Adventszeit eine Lichterfahrt durch seine Region organisieren möchte, sollte sich frühzeitig um die nötigen Genehmigungen dafür kümmern. Darauf weist Sachsens Infrastrukturministerium hin. Mehr dazu von Lutz Escher.
3: Die Veranstalter sollen ihre geplanten Strecken und Abläufe rechtzeitig mit den zuständigen Straßenverkehrsbehörden abstimmen. Der Antrag für die Veranstaltung muss spätestens 4 Wochen vor dem Termin gestellt werden. Für die zusätzliche Beleuchtung an den Fahrzeugen ist außerdem eine Ausnahmegenehmigung nötig. Das sollte mindestens 2 Wochen vorher beantragt werden. Für dieses Jahr hat das Land die Regeln teilweise vereinfacht. So müssen unter anderem die Fahrzeugidentnummern der Teilnehmer nicht mehr angegeben werden.
1: Gebrauchter Champions-League-Abend für Borussia Dortmund auf ungewohntem Kunstrasen. Der BVB hat eine 0:1-Niederlage beim norwegischen Favoriten Schalke Bodø/Glimt kassiert. Der VfB Stuttgart hat seine eigene Auswärtsaufgabe dagegen souverän gelöst und tritt mit einem 3:0 gegen Slovan Bratislava die Heimreise aus der Slowakei an.
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4: Tiefstemperaturen zwischen 5 und 2 Grad, stellenweise Bodenfrost, auch Nebel ist möglich und heute im Laufe des Tages nach Nebelauflösung eine Mischung aus Sonne und Wolken bis 18 Grad. Morgen heiter bis wolkig bis 20 Grad.
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0: Knocklock, Out of the Dark.
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17: Ich bin Yves Simon. Guten Morgen. In Berlin wollen Linke, Grüne und SPD doch weiter sondieren und eventuell eine neue Regierung bilden. Die drei Parteien haben sich darauf verständigt, an ihrer gemeinsamen Erklärung gegen Antisemitismus festzuhalten. Das hat der SPD-Landesvorsitzende Steffen Krach im RBB klargestellt. Für uns berichtet aus Berlin David Riemer.
18: Die Vereinbarung soll auch in einen möglichen Koalitionsvertrag aufgenommen werden. Damit sind die Missverständnisse zwischen den Parteien ausgeräumt. Die Sondierungsgespräche sollen noch heute weitergehen. Linke, Grüne und SPD hatten vereinbart, wie sie im Falle einer Regierungszusammenarbeit mit antisemitischen Vorfällen in der Linkspartei umgehen wollen. Vorgesehen sind auch Sanktionen bis hin zum Fraktionsausschluss.
17: Der Zusatzbeitrag für die gesetzliche Krankenversicherung soll auch über den Jahreswechsel hinaus stabil bleiben. Das hat Bundesgesundheitsminister Linnemann am Abend bekannt gegeben. Er beruft sich auf den Schätzerkreis, der vorher darüber beraten hat. Und der empfiehlt für 2027 einen durchschnittlichen Beitragssatz von 2,9%, wie auch schon in diesem Jahr. Allerdings, den Zusatzbeitrag legen die Krankenkassen am Ende dann selbst fest. In Essen ist ein 34-jähriger Häftling bei einem Arztbesuch gewaltsam befreit worden. Zwei maskierte Männer haben den begleitenden Justizbeamten erst überwältigt und dann gefesselt. Der Gefangene ist dann auf einem E-Scooter abgehauen. Die Polizei fahndet mit Hochdruck nach dem Mann, der wegen Drogen- und Gewaltdelikten in U-Haft gesessen hat und dem Clankriminalität zugerechnet wird. Die Täter könnten bewaffnet sein, Verdächtige sollten nicht angesprochen werden. Wer was Verdächtiges sieht, sollte sofort die 110 wählen. Wer in der kommenden Adventszeit eine Lichterfahrt durch seine Region organisieren möchte, sollte sich frühzeitig um die nötigen Genehmigungen dafür kümmern. Darauf weist Sachsens Infrastrukturministerium hin. Mehr dazu von Lutz Escher.
19: Die Veranstalter sollen ihre geplanten Strecken und Abläufe rechtzeitig mit den zuständigen Straßenverkehrsbehörden abstimmen. Der Antrag für die Veranstaltung muss spätestens 4 Wochen vor dem Termin gestellt werden. Für die zusätzliche Beleuchtung an den Fahrzeugen ist außerdem eine Ausnahmegenehmigung nötig. Das sollte mindestens 2 Wochen vorher beantragt werden. Für dieses Jahr hat das Land die Regeln teilweise vereinfacht. So müssen unter anderem die Fahrzeugidentnummern der Teilnehmer nicht mehr angegeben werden.
17: Der Kunstrasen in Norwegen ist einfach nichts für unsere deutschen Teams. Nach dem 3:3 der Bayern bei Stavanger hat Borussia Dortmund jetzt sogar verloren in Norwegen. In der Fußball-Champions League bei Bodø/Glimt gab es eine 0:1-Pleite. Besser lief es für Stuttgart. Der VfB hat mit 3:0 bei Slovan Bratislava gewonnen.
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20: Dankeschön, Yves. Soweit also alles Wichtige von hier aus Deutschland und der Welt. Fehlt noch das Donnerstagswetter. Das geht los mit Nebel oder Hochnebel, löst sich aber relativ schnell auf und dann sind nur dünne Schleierwolken unterwegs, sodass es dann eigentlich ein sonniger Donnerstag ist heute. Bei Topwerten von 11 Grad in den Bergen und 18 Grad im flachen Land. Morgen heiter, am Nachmittag ein paar mehr Wolken bei 13 bis 20 Grad. Schauen wir auf die Straßen und das sieht sehr entspannt aus. Aktuell keine größeren Probleme. Es sei denn, Sie haben was entdeckt, dann rufen Sie gerne kostenlos an 03x800 und die 4 oder Sie melden es über WhatsApp. Dankeschön und kommen Sie gut an.

0: Ich bin entzückt.
1: Ich ebenso und freue mich ganz sehr, dass Sie sich für uns entschieden haben. Machen wir uns auf den Weg in diesen 15. Oktober gleich mit David Guetta und Sia Flames. Und wir wollen starten mit Taylor Swift, The Fade Off auf ihr Jahr, um exakt 5 Minuten vor 5. Schönen guten Morgen.
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0: am meisten.
1: Hier sind Ihre Wachmacher am Donnerstagmorgen, Andrea und die Morgenmädels. Schön, dass Sie mit dabei sind. 7:07.
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3: Du musst das doch wissen. Du bist doch in der Kirche. Sätze wie diesen höre ich in Bezug auf gesellschaftliche Fragen ehrlicherweise recht häufig. Aber wenn ich ehrlich bin, dann weiß ich nicht, warum es Kriege gibt oder warum Gott Unrecht zulässt. Ich weiß nicht, warum Menschen an Krankheiten sterben und Familien schreckliche Schicksale erleben. Ich weiß auch nicht, warum manche Gebete scheinbar nicht erhört werden, obwohl eine Antwort hier so gut tun würde. Wir Christen haben nicht die Antwort auf alles. Und je älter ich werde, habe ich auch als Christin mehr Fragen als Antworten. Trotzdem ist mein Glaube nicht kleiner geworden und nicht weniger, ganz im Gegenteil. Ich durfte, auch wenn es schwer wurde, die Erfahrung machen, dass es immer irgendwie weitergeht und auch immer wieder gut wird. Das wünsche ich jedem, ob mit Glaube, woran auch immer oder ohne.
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0: Donnerstag, 15. Oktober. Schönen guten Morgen, 6:08.
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2: Mit Florentin Oesterle, schönen guten Morgen. 50 Millionen Euro für das Energieinnovationszentrum an der BTU Cottbus-Senftenberg. Das Bundesforschungsministerium hat dort einen weiteren Förderscheck ausgestellt. Die Modernisierung des Trixi-Bades Groß-Schönau verläuft nach Zeitplan, so die Zwischenbilanz des Zweckverbandes. Bereits zu Ostern 2027 soll die Badehalle wieder geöffnet werden. Im Netz gestöbert und das eigene Diebesgut wiederentdeckt. Ein Einbruchsopfer hat die Ermittler selbst auf die richtige Fährte gebracht. Die Spur führte nach Soland an der Spree. Bahnreisende zwischen Görlitz und Dresden müssen sich auch in den nächsten Tagen auf Verspätungen, längere Fahrzeiten und Zugausfälle einstellen. Zwischen Görlitz und Löbau werden Schwellen ausgetauscht. Und in Brüssel treffen sich heute und morgen die Staats- und Regierungschefs der EU. Ein Hauptthema: der Umgang mit billigen Importen aus China und mögliche Schutzmaßnahmen für die eigene Industrie.
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4: Einen schönen guten Morgen. Es geht los mit Nebel oder Hochnebel heute. Später wird es dann sonnig und trocken sein. Erst am Nachmittag ein paar mehr Wolken. Höchsttemperaturen heute 18 Grad. Morgen ein freundlicher Freitag. Es ist größtenteils heiter und trocken. Bei Höchsttemperaturen von 20 Grad morgen. Hallo auf die Straßen, Grüße ins Auto, Grüße in den LKW. Aktuell rollt es bei uns, keine größeren Probleme. Gute und sichere Fahrt für Sie. Und wenn Sie was entdecken unterwegs, dann bitte kostenlos anrufen 03x800 und die 4.
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4: Willkommen am Donnerstagmorgen. Wir haben gleich neue, frische Musik dabei von Olivia Rodrigo, Drop Dead. Und davor starten wir mit Cyril und Stumbling In. Um genau 6:06. Wunderschönen guten Morgen.
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0: ganz frisch. Olivia Rodrigo und Drop Dead. Es ist eine Minute nach 5:30. Wunderschönen guten Morgen. Ich bin Urlaubsvertretung Marcel Wenske. Volles Programm auch heute für Sie an diesem 15. Oktober. Wir gucken natürlich auf das, was wichtig ist an diesem Donnerstag. Wir haben alle Ferientipps für die Ferienkids dabei. Wir gucken natürlich auf die Champions League. Das lief ja auch nicht so berauschend. Sehr spannend heute übrigens. Neben dem Schaltjahr gibt es bisher ja auch die Schaltsekunde, damit die Uhren möglichst exakt zum tatsächlichen Sonnenstand passen. Heute will die Generalkonferenz für Maß und Gewicht in Paris die Schaltsekunde allerdings abschaffen, da sich die Erdrotation in den vergangenen Jahren leicht beschleunigt hat. Wir behalten das im Auge. An allen Bahnhöfen in Deutschland gilt ab heute ein Alkoholverbot. Auch das ein Top-Thema an diesem 15. Oktober. Sie verpassen also nichts, wenn Sie bei uns bleiben. Kommen Sie gut in diesen Tag mit uns. Guten Morgen.
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0: Guten Morgen, wir haben es 5 Minuten nach 6.
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0: Wir starten mit Nebel oder Hochnebel, dann wird es später ein sonniger Donnerstag mit Höchsttemperaturen um 18 Grad. Schauen wir auf die Straßen, eine Vorabmeldung von der A17 Prag Richtung Dresden zwischen Baretal und Pirna. Heute eine Tagesbaustelle, da ist nur eine Spur frei von um 7 bis 17.30 Uhr, ansonsten rollt es aktuell.
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die 90er mit Oasis Wonderwall, damit sie ganz entspannt in diesen Donnerstag starten können. André und die Morgenmädels hier, 18 Grad, die Top-Temperatur heute. Dazu viel Sonne, wenn sich Nebel und Hochnebel aufgelöst haben. Reden wir gleich ausführlich im Wetter drüber. Jetzt ist es 6:35.

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0: Es ist 6:11. Schönen guten Morgen. Gleich alles Wichtige von hier aus Deutschland und der Welt. Unter anderem gilt ab heute an allen Bahnhöfen in Deutschland ein Alkoholverbot. Und alle Themen dieses Tages gleich in unsere Nachrichten 6:10.
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3: Mit Florentin Oesterle, schönen guten Morgen. Bahnreisende zwischen Görlitz-Dresden sind nicht zu beneiden. Sie müssen sich auch in den nächsten Tagen auf Verspätungen, längere Fahrzeiten und Zugausfälle einstellen. Auf der Strecke wird später gebaut. Knut Michael Kunot.
4: Zwischen Görlitz und Löbau werden Schwellen ausgetauscht. Die Signale stehen deshalb bis kommenden Donnerstag auf Rot. Schienenersatzverkehr ist angesagt. Gebaut wird auch zwischen Löbau und Bautzen. Nur eines der beiden Gleise ist frei. Einen abgestimmten Baustellenfahrplan gibt es für diesen Abschnitt bislang nicht. Trost für den genervten Reisenden. Es fährt doch noch was. Auch wenn die Fahrt von Görlitz nach Bautzen schon mal 1,5 Stunden dauern kann.
3: Die Modernisierung des Trixi-Bades Großschönau verläuft nach Zeitplan, so die Zwischenbilanz des Zweckverbandes. Bereits zu Ostern 2027 soll die Badehalle wieder geöffnet werden. Neben einer stimmungsvollen Unterwasserbeleuchtung, erweiterten Ruhezonen auf einer neuen Galerie und einem frisch gestalteten Kleinkindbereich sorgt künftig eine interaktive Rutsche für Nervenkitzel. Die Modernisierung kostet fast 24 Millionen Euro. Im Netz gestöbert und das eigene Diebesgut wiederentdeckt. Ein Einbruchsopfer hat die Ermittler selbst auf die richtige Fährte gebracht, nachdem er einen gestohlenen Zinnteller von 1900 auf einer Verkaufsplattform fand. Die Spur führte nach Soland an der Spree zu einem 44-jährigen Mann. Mehrere Gegenstände, darunter auch Ölgemälde, wurden bei ihm sichergestellt. Linke, Grüne und SPD sind auf dem Weg zu einer möglichen Regierungsbildung in Berlin einen Schritt weiter. Die drei Parteien haben sich darauf verständigt, an ihrer gemeinsamen Erklärung gegen Antisemitismus festzuhalten. Das sagte der SPD-Landesvorsitzende Steffen Krach im RBB. David Riemer berichtet.
5: Die Vereinbarung soll auch in einen möglichen Koalitionsvertrag aufgenommen werden. Damit sind die Missverständnisse zwischen den Parteien ausgeräumt. Die Sondierungsgespräche sollen noch heute weitergehen. Linke, Grüne und SPD hatten vereinbart, wie sie im Falle einer Regierungszusammenarbeit mit antisemitischen Vorfällen in der Linkspartei umgehen wollen.
3: Gebrauchter Champions-League-Abend für Borussia Dortmund. Auf ungewohntem Kunstrasen kassierte der BVB eine 0:1-Niederlage beim norwegischen Favoriten Czech Bodø Glimt. Für den VfB Stuttgart lief es hingegen besser. Sie gewannen auswärts souverän gegen Slovan Bratislava mit 3:0.
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0: Einen schönen guten Morgen. Nachdem sich Nebel und Hochnebel aufgelöst haben heute, wird es ein sonniger Donnerstag. Erst am Nachmittag ein paar mehr Wolken. Höchsttemperaturen heute 11 bis 18 Grad. Morgen geht's freundlich weiter. Viel Sonne am Freitag. Nachmittags wieder ein paar Wolken. Morgen noch etwas wärmer. Höchsttemperaturen 20 Grad. Schönen guten Morgen auf die Straßen. 2 Vorabmeldungen. A17 Prag Richtung Dresden zwischen Baretal und Pirna. Eine Tagesbaustelle ab 7. Dort ist nur eine Spur frei. Und A72 Chemnitz Richtung Leipzig zwischen Rastplatz am Mühlbachtal und Penich. Eine Wanderbaustelle heute auf der rechten Spur ebenfalls ab 7. Und das, was Sie unterwegs noch entdecken an Staus oder Blitzern dann auch, können Sie uns jederzeit kostenlos melden. 03x800 und die 4 oder gerne auch über WhatsApp. Die Nummer steht im Netz bei uns. Dankeschön und kommen Sie gut an.
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0: Guten Morgen, hi.
8: Wenn Sie möchten, nehmen Sie sich ruhig einen Kaffee.
9: Danke.
0: Oh ja, Kaffee ist eine sehr gute Idee, um in diesen Donnerstag zu starten. Und dazu gibt's gleich die Black Eyed Peas mit Where is the Love? Und davor starten wir mit Lola Young um 6:06. Wunderschönen guten Morgen.

Wir wünschen Ihnen einen Happy Donnerstag, 5:05 ist es. Jetzt geht's zurück ins Jahr des Mauerfalls 1989. In einem knappen Monat jährt sich der ja schon zum 37. Mal. Also jetzt aus 89 die Legende Tina Turner und The Best. Wunderschönen guten Morgen.

Es ist 6:11. Schönen guten Morgen. Gestern Abend Champions League. Borussia Dortmund hatte bei Bodø Glimt mit einem Sieg gerechnet, aber am Polarkreis wurden die 3 Punkte auf Eis gelegt. Gleich auch Thema in unserem Sportupdate. Jetzt Raymond und Tonight. Schönen Donnerstagmorgen. Hi, hi.

0: 2 nach Viertel 7. Radio Lausitz. Guten Morgen an diesem Donnerstag, 15. Oktober. Wir versorgen Sie gleich mit einem ganz frischen Wetter- und Straßenupdate. Und in der nächsten halben Stunde gibt's dann unter anderem neue frische Musik auf unserer Playlist. Nico Santos kommt, aktuelle Single Why Don't You Stay. Das und noch ganz viel mehr gleich hier bei mir.
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16: Mit Florentin Oesterle, schönen guten Morgen. Bahnreisende zwischen Görlitz und Dresden müssen sich auch in den nächsten Tagen auf Verspätungen, längere Fahrzeiten und Zugausfälle einstellen. Zwischen Görlitz und Löbau werden Schwellen ausgetauscht. Die Modernisierung des Trixi-Bades Groß-Schönau verläuft nach Zeitplan, so die Zwischenbilanz des Zweckverbandes. Bereits zu Ostern 2027 soll die Badehalle wieder geöffnet werden. Freie Fahrt und weniger Lärm für Cottbus Dissenchen. In der kommenden Woche beginnt der Ausbau der Werner-von-Siemens-Straße. Der Lückenschluss bindet das Gewerbegebiet direkt an die B168 an. Diebe haben in Zittau frisch verlegte Glasfaserkabel gestohlen. Rund 25 Meter wurden gekappt. Der Schaden 1.000 Euro. Und Linke, Grüne und SPD sind einer möglichen Regierungsbildung in Berlin näher gekommen. Sie halten an ihrer gemeinsamen Erklärung gegen Antisemitismus fest.
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11: im Studio Jens Umbreit. Guten Morgen. Borussia Dortmund hat in der Champions League eine Niederlage kassiert. Der BVB verlor beim norwegischen Club Bodø Glimt mit 0:1. Fredrik Sjøvold erzielte in der 52. Minute den entscheidenden Treffer. Die Dortmunder steigerten sich zwar nach der Pause, konnten ihre Chancen aber nicht mehr nutzen. Besser machte es der VfB Stuttgart. Die haben im zweiten Spiel in der Königsklasse den zweiten Sieg eingefahren, setzten sich bei Slovan Bratislava klar mit 3:0 durch. Dennis Undorf brachte seinen VfB in Führung. Ein Eigentor von Sandro Kroos und ein Treffer von Emedin Demirovic sorgten für den Endstand. Heute geht's international weiter. In der Europa League spielt Bayer Leverkusen bei Lech Poznan. Die TSG Hoffenheim empfängt Beşiktaş Istanbul. Und in der Conference League empfängt der SC Freiburg FK Jablonec aus Tschechien.
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19: Einen schönen guten Morgen. Wir starten mit Nebel oder Hochnebel heute. Später wird es dann sonnig und trocken sein bei um die 18 Grad maximal. Morgen auch viel Sonne. Auch morgen wird es trocken sein bei Top-Temperaturen um 20 Grad. Schauen wir auf die Straßen. Es rollt soweit. Eine Meldung von der B174 Chemnitz Richtung Reitzenhain zwischen dem Abzweig Gelobtland und Reitzenhain Stop and Go und Litzer B6 Lonnewitz Richtung Riesa. 03x800 und die 4, wenn Sie mehr entdecken.
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21: Ach, es ist wunderbar, dass du hier bist, mein Junge.
19: Und es ist wunderbar, dass Sie hier sind. Wir starten gemeinsam in diesen Donnerstag, in diesen 15. Oktober, jetzt mit Lady Gaga um 6:30. Guten Morgen.

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0: neue Single von Nico Santos, Why Don't You Stay? 6:35 ist es, guten Morgen.
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0: 3 bis 6 Sonnenstunden stehen uns heute bevor, dazu Höchsttemperaturen um 18 Grad. Auf unseren Straßen rollt es soweit, Blitzer aktuell auf der B6 in Lonnewitz Richtung Riesa.
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0: The Cause und Breathless am Donnerstag, 6:35. Schönen guten Morgen. Der Bundestag will heute die rechtlichen Voraussetzungen für eine digitale Brieftasche schaffen. Wir informieren Sie gleich über alle Themen dieses Tages in unseren Nachrichten um 6:50.
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18: Mit Florentin Oesterle, schönen guten Morgen. Die Modernisierung des Trixi-Bades Groß-Schönau verläuft nach Zeitplan, so die Zwischenbilanz des Zweckverbandes. Anpassungen bei Kosten und Zeitrahmen bewegten sich in einem sehr überschaubaren Rahmen, sagte Vorsitzender und Landrat Stefan Mayer. Bereits zu Ostern 2027 soll die Halle wieder geöffnet werden. Mehr von Knut Michael Kunoth.
19: Neben einer stimmungsvollen Unterwasserbeleuchtung, erweiterten Ruhezonen auf einer neuen Galerie und einem frisch gestalteten Kleinkindbereich sorgt künftig eine interaktive Rutsche mit Licht, Sound und Zeitmessung für Nervenkitzel. Direkt im Anschluss an die Badehalle beginnt die Sanierung der Saunalandschaft. Die Modernisierung kostet fast 24 Millionen Euro.
18: Bahnreisende zwischen Görlitz-Dresden sind nicht zu beneiden. Sie müssen sich auch in den nächsten Tagen auf Verspätungen, längere Fahrzeiten und Zugausfälle einstellen. Zwischen Görlitz und Löbau werden Schwellen ausgetauscht. Die Signale stehen bis kommenden Donnerstag auf Rot. Es gilt Schienenersatzverkehr. Freie Fahrt und weniger Lärm für Cottbus-Dissenchen. In der kommenden Woche beginnt der Ausbau der Werner-von-Siemens-Straße. Der Lückenschluss bindet das Gewerbegebiet direkt an die B168 an und entlastet die Wohngebiete spürbar vom Durchgangsverkehr. Gleichzeitig verbessert die neue Verbindung die Zufahrt zum ICE-Instandhaltungswerk und zum Cottbuser Ostsee. Im Mai nächsten Jahres soll dann alles geschafft sein. Gute Nachricht für alle gesetzlich Versicherten. Die Zusatzbeiträge zur Krankenkasse bleiben im kommenden Jahr wohl stabil. Das hat Gesundheitsminister Linnemann auf Grundlage einer Finanzprognose mitgeteilt. Thomas Bremser berichtet.
4: Der Schätzerkreis hat errechnet, im Schnitt können die Zusatzbeiträge so bleiben, wie sie aktuell sind, bei 2,9%. Die tatsächlichen Beiträge legt aber jede Krankenkasse selbst fest. Die Schätzung ist auch ein Realitätscheck gewesen für die Bundesregierung, denn die will ja mit ihrem Sparpaket verhindern, dass die Beiträge steigen.
18: US-Präsident Trump fordert drastische Strafen für Informanten im eigenen Militär. Wer geheime Einsatzdetails an die Presse weitergibt, solle erschossen werden, sagte er bei einem Wahlkampfauftritt in Arizona. In den USA wird die Todesstrafe derzeit ohnehin heftig diskutiert. Anlass ist unter anderem eine geplante, per Livestream übertragene Militärhinrichtung.
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20: Einen schönen guten Morgen. So langsam fängt es an zu dämmern, in einer halben Stunde dann Sonnenaufgang und das wird heute auch ein sonniger Donnerstag. Allerdings starten wir erst mit Nebel oder Hochnebel, die lösen sich dann aber relativ schnell auf und wir bekommen heute Topwerte um 18 Grad. Morgen auch jede Menge Sonne, am Freitag erst am Nachmittag wieder ein paar mehr Wolken, Höchsttemperaturen morgen um die 20 Grad. Schauen wir auf die Straßen. A4 Prag Richtung Chemnitz zwischen dem Dreieck Dresden-West und Wilsdruf eine Tagesbaustelle von um 7, also geht gleich los bis um 2 heute. Dann A17 Prag Richtung Dresden zwischen Baretal und Pirna ebenfalls eine Tagesbaustelle. Und Blitze aktuell B6 Lonnewitz Richtung Riesa. Und wenn Sie mehr entdecken, bitte kostenlos anrufen 03x800 und die 4 oder gern über WhatsApp melden. Die Nummer dafür steht bei uns im Netz. Dankeschön und kommen Sie gut an.
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23: Zeig mir deine Hände sofort!
24: Aber das ist ja eklig.
25: Und was jetzt?
26: Hände waschen muss sein jedes Kind. Ja. Hände waschen, bis sie sauber sind.
20: Das ist mein Tag heute. Heute ist Welttag des Händewaschens. Ich liebe Händewaschen. Wir machen uns auf den Weg zusammen in diesen 15. Oktober. Jetzt mit Sonic und Sky. Und ich freue mich, dass Sie mit dabei sind. 5 Minuten noch, dann ist es um 7. Schönen guten Morgen.
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0: Michael Patrick Kelly nächstes Jahr zum Sommer Open Air bei uns im Freistaat bei den Filmnächten am Elbufer in Dresden. Jetzt ist es 7:05. Wunderschönen guten Morgen, André und die Morgenmädels. Hier kurzer Rückblick auf gestern Abend auf die Champions League. Die Norweger machen den Bundesligisten in der Champions League das Leben schwer. Am Dienstag hat der Viking Stavanger mit einem 3:3 einen Punkt gegen die Bayern geholt. Für Dortmund gab es nördlich des Polarkreises gar nichts Zählbares. Jens Umbreit.
1: Richtig, die mussten sich gegen Bodø/Glimt mit 0:1 geschlagen geben. Der BVB fand dort kaum ins Spiel. Kraftlos, ideenlos. Dazu wieder Kunstrasen, wie tags zuvor bei den Bayern in Stavanger. Die Norweger waren mutiger und bissiger. Das Tor fiel kurz nach der Pause. Svirvold nahm den Ball direkt und traf ins rechte Eck. Niko Kovac, der BVB-Trainer, wechselte dann gleich vierfach. Das brachte zwar Druck und auch einige Chancen, aber kein Tor mehr. Für Dortmund ist es die vierte Auswärtsniederlage in Folge in der Königsklasse und ein herber Rückschlag. Stuttgart machte es viel besser. Die gewannen mit 3:0 in Bratislava. Dennis Undav, Ermedin Demirovic und ein Eigentor der Slowaken waren für diesen klaren Sieg verantwortlich. Der Rasen in der slowakischen Hauptstadt eine Katastrophe. Da war kaum Grün zu erkennen. Schuld war Enrique Iglesias. Der hatte dort Ende September ein Konzert gegeben. Ja, und dieses Konzert hat der Rasen offenbar nicht gut überstanden. Für den VfB stehen nach 2 Spieltagen 6 Punkte zu Buche. Und damit ist man bereits auf einem guten Weg in Richtung K.O.-Runde.
0: Dankeschön für dieses Update, Jens Umbreit.

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0: Es ist 8:02. 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Wunderschönen guten Morgen, André und die Morgenmädels hier. Ich bin Urlaubsvertretung Marcel Wenske. Tolle Neuigkeiten gibt es. Der NASA-Rover Perseverance hat jetzt einen historischen Streckenrekord aufgestellt, indem er 45,22 Kilometer auf dem Mars zurückgelegt hat. Also das ist mal echt ein Rekord von einer anderen Welt. Wir haben gleich ein frisches Wetter- und Straßenupdate und direkt danach machen wir musikalisch mit Samba weiter, Undressed. Das und noch ganz viel mehr gleich hier bei mir.
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9: mit Florentin Oesterle. Schönen guten Morgen. 50 Millionen Euro für das Energieinnovationszentrum an der BTU Cottbus-Senftenberg. Das Bundesforschungsministerium hat dort einen weiteren Förderscheck ausgestellt. Die Modernisierung des Trixi-Bades Groß-Schönau verläuft nach Zeitplan, so die Zwischenbilanz des Zweckverbandes. Bereits zu Ostern 2027 soll die Badehalle wieder geöffnet werden. Im Netz gestöbert und das eigene Diebesgut wiederentdeckt. Ein Einbruchsopfer hat die Ermittler selbst auf die richtige Fährte gebracht. Die Spur führte nach Soland an der Spree. Bahnreisende zwischen Görlitz und Dresden müssen sich auch in den nächsten Tagen auf Verspätungen, längere Fahrzeiten und Zugausfälle einstellen. Zwischen Görlitz und Löbau werden Schwellen ausgetauscht. Und in Brüssel treffen sich heute und morgen die Staats- und Regierungschefs der EU. Ein Hauptthema: der Umgang mit billigen Importen aus China und mögliche Schutzmaßnahmen für die eigene Industrie.
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0: Einen schönen guten Morgen. Dieser Donnerstag geht in einigen Regionen des Freistaats mit dichtem Nebel los. Der löst sich dann aber relativ schnell auf und dann setzt sich überall die Sonne durch. Dazu gibt's heute Höchsttemperaturen um 18 Grad. Morgen ein sonniger Freitag, am Nachmittag ein paar Wolken, es bleibt aber trocken. Und es wird noch ein bisschen wärmer. Morgen die Höchsttemperaturen um 20 Grad. Schaut mal auf die Straßen A17 Prag Richtung Dresden zwischen Baretal und Pirna, eine Tagesbaustelle. Da ist nur eine Spur frei bis heute 17:30. Vorsicht auf der A72 Chemnitz Richtung Hof. In der Auffahrt Chemnitz-Rottlofen liegen gebliebenes Fahrzeug. Und Blitze aktuell auf der B6 in Lonnewitz Richtung Riesa. Und wenn Sie mehr entdecken unterwegs, dann bitte kostenlos anrufen 03x800 und die 4 oder gern über WhatsApp melden. Die Nummer steht auf unserer Website. Dankeschön und kommen Sie gut an.
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11: So, bevor wir anfangen können, müssen wir noch einen Mikrofontest machen. 1, 2.
12: Ah, es funktioniert.
13: Das ist schön. Das ist wunderschön.
0: Dann sind wir bereit für diesen Donnerstag, für diesen 15. Oktober. Wir liefern gleich die Ferientipps für die Ferienkids. Davor liefern wir, wie versprochen, Samba und Undressed. Und es ist genau 7:07. Schön, dass Sie mit dabei sind. Guten Morgen.
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0: Fischerei, Erlebnispfad erkunden, mit einem Audioguide auf Entdeckungstour gehen oder bei einer Alpaka-Wanderung den Tieren ganz nahe kommen. Dazu gibt es in den Ferien ein abwechslungsreiches Programm mit verschiedenen Mitmach- und Kreativangeboten. Auch für kleine Naturforscher ist was dabei, aber das komplette Ferienprogramm findet ihr online auf der Seite des Erlichthofs.
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0: Temper City und Self-Aware ist frisch auf unserer Playlist um 7:58. Guten Morgen.
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0: und Saturday Night bei Andrea und die Morgenmädels am Donnerstag, 7:30.
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0: Es gibt relativ viel Sonne heute bei bis zu 18 Grad. A4 Erfurt Richtung Chemnitz zwischen Rüdersdorf und Gera Langenberg. Defekter Bus auf der Standspur. A13 Berlin Richtung Dresden zwischen Karlau und Bronkow ist die rechte Spur gesperrt. Und A72 Chemnitz Richtung Hof in der Auffahrt Chemnitz-Rottloff liegen gebliebenes Fahrzeug. Aktuelle Blitze A38 Richtung Göttingen am Dreieck Partenauer auf der Brücke. In Ullersdorf Richtung Bühlauer Straße und Dresden-Hansa-Straße stadteinwärts zwischen den beiden Tankstellen wartet der Superblitzer.
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0: Donnerstag, 15. Oktober. Schönen guten Morgen, 7:45. An allen Bahnhöfen in Deutschland gilt ab heute ein Alkoholverbot. Wir informieren Sie gleich über alles Wichtige von hier aus Deutschland und der Welt in unseren Nachrichten um 7:50.
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15: Mit Florentin Oesterle, schönen guten Morgen. Bahnreisende zwischen Görlitz-Dresden sind nicht zu beneiden. Sie müssen sich auch in den nächsten Tagen auf Verspätungen, längere Fahrzeiten und Zugausfälle einstellen. Auf der Strecke wird später gebaut. Knut Michael Kunot.
16: Zwischen Görlitz und Löbau werden Schwellen ausgetauscht. Die Signale stehen deshalb bis kommenden Donnerstag auf Rot. Schienenersatzverkehr ist angesagt. Gebaut wird auch zwischen Löbau und Bautzen. Nur eines der beiden Gleise ist frei. Einen abgestimmten Baustellenfahrplan gibt es für diesen Abschnitt bislang nicht. Trost für den genervten Reisenden. Es fährt doch noch was. Auch wenn die Fahrt von Görlitz nach Bautzen schon mal 1,5 Stunden dauern kann.
15: Die Modernisierung des Trixi-Bades Großschönau verläuft nach Zeitplan, so die Zwischenbilanz des Zweckverbandes. Bereits zu Ostern 2027 soll die Badehalle wieder geöffnet werden. Neben einer stimmungsvollen Unterwasserbeleuchtung, erweiterten Ruhezonen auf einer neuen Galerie und einem frisch gestalteten Kleinkindbereich sorgt künftig eine interaktive Rutsche für Nervenkitzel. Die Modernisierung kostet fast 24 Millionen Euro. Im Netz gestöbert und das eigene Diebesgut wiederentdeckt. Ein Einbruchsopfer hat die Ermittler selbst auf die richtige Fährte gebracht, nachdem er einen gestohlenen Zinnteller von 1900 auf einer Verkaufsplattform fand. Die Spur führte nach Soland an der Spree zu einem 44-jährigen Mann. Mehrere Gegenstände, darunter auch Ölgemälde, wurden bei ihm sichergestellt. Linke, Grüne und SPD sind auf dem Weg zu einer möglichen Regierungsbildung in Berlin einen Schritt weiter. Die drei Parteien haben sich darauf verständigt, an ihrer gemeinsamen Erklärung gegen Antisemitismus festzuhalten. Das sagte der SPD-Landesvorsitzende Steffen Krach im RBB. David Riemer berichtet.
2: Die Vereinbarung soll auch in einen möglichen Koalitionsvertrag aufgenommen werden. Damit sind die Missverständnisse zwischen den Parteien ausgeräumt. Die Sondierungsgespräche sollen noch heute weitergehen. Linke, Grüne und SPD hatten vereinbart, wie sie im Falle einer Regierungszusammenarbeit mit antisemitischen Vorfällen in der Linkspartei umgehen wollen.
15: Gebrauchter Champions League-Abend für Borussia Dortmund. Auf ungewohntem Kunstrasen kassierte der BVB eine 0:1-Niederlage beim norwegischen Favoriten Tschech Bodø Glimt. Für den VfB Stuttgart lief es hingegen besser. Sie gewannen auswärts souverän gegen Slovan Bratislava mit 3:0.
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0: Einen schönen guten Morgen. Hier und da kann noch ein bisschen Nebel rumhängen. Ansonsten setzt sich dann immer mehr die Sonne durch. Erst am Nachmittag sind ein paar Wolken unterwegs. Die Höchsttemperaturen heute um 18 Grad. Morgen auch jede Menge Sonne. Auch morgen am Nachmittag ein paar Wolken. Und es wird etwas wärmer morgen. Höchsttemperaturen um 20 Grad. Das Wochenende sieht auch freundlich aus. Temperaturen dann knapp unter 20 Grad. Schauen wir auf die Straßen. Grüße ins Auto, Grüße in den LKW. A13 Berlin Richtung Dresden. Zwischen Karlau und Bronco ist die rechte Spur gesperrt. Grünpflege arbeiten heute bis um 3. A17 Prag Richtung Dresden. Zwischen Baretal und Pirna eine Tagesbaustelle. Da ist nur eine Spur frei. Und A72 Chemnitz Richtung Hof. In der Auffahrt Chemnitz-Rottluff ein liegengebliebenes Fahrzeug. Blitze haben wir auf der A38 Richtung Göttingen am Dreieck Partenaue auf der Brücke. In Ullersdorf Richtung Bülauer Straße. Und Dresden Hansastraße stadteinwärts zwischen den beiden Tankstellen steht der Superblitzer. Wenn Sie mehr entdecken, bitte kostenlos anrufen 03x800 und die 4. Dankeschön und kommen Sie gut an.
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0: Ich bin entzückt, ich bin entzückt.
1: Ich bin ebenso entzückt. Schön, dass Sie mit dabei sind. Schön, dass Sie sich fürs Lieblingsradio entschieden haben. Sie sind genau richtig bei uns. Wir haben gleich die wunderbare Leonie dabei mit Don't Worry und starten jetzt mit David Guetta und Sia um 8:05. Guten Morgen.
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Berger und Bradley Cooper. Hello am Donnerstagmorgen bei André und die Morgenmädels. Es ist 8:04. Die Rolling Stones bringen Ende November eine Deluxe-Version ihres aktuellen Albums mit 5 neuen Songs raus. Damit sind die Stones so ein bisschen wie so ein Matratzen-Discounter, oder? Eigentlich ist seit 20 Jahren Räumungsverkauf, aber irgendwie kommt doch immer wieder eine neue Lieferung.

0: ist 2 Minuten nach 8:45. Schönen guten Morgen. Es gibt viel Sonne heute bei bis zu 18 Grad. Aktuelle Meldung vom Verkehrsdienst. A4 Dresden Richtung Görlitz zwischen Ohorn und Burkau. Aktuell 3 Kilometer Stau. Mehr von Wetter und Verkehr in 3 Minuten. Und direkt danach machen wir damit weiter. Miles Smith kommt zu uns. Nice to meet you. Das und noch ganz viel mehr gleich hier bei mir.
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0: Mit Florentin Oesterle, schönen guten Morgen. Bahnreisende zwischen Görlitz und Dresden müssen sich auch in den nächsten Tagen auf Verspätungen, längere Fahrzeiten und Zugausfälle einstellen. Zwischen Görlitz und Löbau werden Schwellen ausgetauscht. Die Modernisierung des Trixi-Bades Groß-Schönau verläuft nach Zeitplan, so die Zwischenbilanz des Zweckverbandes. Bereits zu Ostern 2027 soll die Badehalle wieder geöffnet werden. Freie Fahrt und weniger Lärm für Cottbus-Dissenchen. In der kommenden Woche beginnt der Ausbau der Werner-von-Siemens-Straße. Der Lückenschluss bindet das Gewerbegebiet direkt an die B168 an. Diebe haben in Zittau frisch verlegte Glasfaserkabel gestohlen. Rund 25 Meter wurden gekappt. Der Schaden 1.000 Euro. Und Linke, Grüne und SPD sind einer möglichen Regierungsbildung in Berlin näher gekommen. Sie halten an ihrer gemeinsamen Erklärung gegen Antisemitismus fest.
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19: Mancherorts starten wir heute Morgen hier bei uns in der Lausitz noch mit Nebel oder Hochnebel. Später wird es dann richtig schön. Wir bekommen heute viel Sonnenschein, ein paar harmlose Wolken. Bis zum Abend bleibt es trocken und das bei maximal 16 Grad. Morgen wird es genauso schön sein, später ein bisschen wolkiger und das bei bis zu 18 Grad. Der Samstag startet auch nochmal heiter, dann aber später oft bewölkt bei um die 17 Grad. Schauen wir schnell auf die Straßen. A15 Breslau Richtung Cottbus, zwischen Forst und Rogusen 2 Kilometer Stau plus 30 Minuten. Staus oder auch Blitzer melden Sie uns kostenlos über die 03x800 und die 4 oder per WhatsApp. Die Nummer dafür gibt's bei uns im Netz auf radiolausitz.de.
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15: Guten Morgen, hi hi.
20: Wenn Sie möchten, nehmen Sie sich ruhig einen Kaffee.
15: Danke. Oh ja, Kaffee ist es eine richtig gute Idee und dazu gibt's jetzt noch Miles Smith auf die Ohren mit Nice to Meet You. Um genau 7 Minuten vor 8:30 haben Sie einen schönen Donnerstag mit uns. Guten Morgen.

0: schön. Save My Love von Kygo, Khalid und Griffin am Donnerstagmorgen um 8:30.
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3: Heute früh kann es vereinzelt noch Nebel oder auch Hochnebel geben. Später wird es dann richtig schön mit viel Sonnenschein und ein paar Wolken. Es bleibt bis zum Abend trocken und das bei maximal 17 bis 18 Grad. Schauen wir noch schnell auf die Straßen A4 Richtung Görlitz. Zwischen Ohorn und Burkau 4 Kilometer Stau plus 20 Minuten. Da wo es geht, gute Fahrt.
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0: Wunderschönen guten Morgen. 8:58. Umweltschützer suchen gerade den Vogel des Jahres, der stärker ins Bewusstsein gerückt und geschützt werden soll. Bis um 11 kann jeder von uns noch über die 5 Kandidatenvögel abstimmen. Und wir haben gleich alle Themen dieses Tages für Sie in unseren Nachrichten um 8:50.
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14: Mit Florentin Oesterle. Schönen guten Morgen. Die Modernisierung des Trixi-Bades Groß-Schönau verläuft nach Zeitplan, so die Zwischenbilanz des Zweckverbandes. Anpassungen bei Kosten und Zeitrahmen bewegten sich in einem sehr überschaubaren Rahmen, sagte Vorsitzender und Landrat Stefan Meyer. Bereits zu Ostern 2027 soll die Halle wieder geöffnet werden. Mehr von Knut Michael Kunoth.
15: Neben einer stimmungsvollen Unterwasserbeleuchtung, erweiterten Ruhezonen auf einer neuen Galerie und einem frisch gestalteten Kleinkindbereich sorgt künftig eine interaktive Rutsche mit Licht, Sound und Zeitmessung für Nervenkitzel. Direkt im Anschluss an die Badehalle beginnt die Sanierung der Saunalandschaft. Die Modernisierung kostet fast 24 Millionen Euro.
14: Bahnreisende zwischen Görlitz-Dresden sind nicht zu beneiden. Sie müssen sich auch in den nächsten Tagen auf Verspätungen, längere Fahrzeiten und Zugausfälle einstellen. Zwischen Görlitz und Löbau werden Schwellen ausgetauscht. Die Signale stehen bis kommenden Donnerstag auf Rot. Es gilt Schienenersatzverkehr. Freie Fahrt und weniger Lärm für Cottbus-Dissingen. In der kommenden Woche beginnt der Ausbau der Werner-von-Siemens-Straße. Der Lückenschluss bindet das Gewerbegebiet direkt an die B168 an und entlastet die Wohngebiete spürbar vom Durchgangsverkehr. Gleichzeitig verbessert die neue Verbindung die Zufahrt zum ICE-Instandhaltungswerk und zum Cottbuser Ostsee. Im Mai nächsten Jahres soll dann alles geschafft sein. Gute Nachricht für alle gesetzlich Versicherten. Die Zusatzbeiträge zur Krankenkasse bleiben im kommenden Jahr wohl stabil. Das hat Gesundheitsminister Linnemann auf Grundlage einer Finanzprognose mitgeteilt. Thomas Bremser berichtet.
16: Der Schätzerkreis hat errechnet, im Schnitt können die Zusatzbeiträge so bleiben, wie sie aktuell sind, bei 2,9%. Die tatsächlichen Beiträge legt aber jede Krankenkasse selbst fest. Die Schätzung ist auch ein Realitätscheck gewesen für die Bundesregierung, denn die will ja mit ihrem Sparpaket verhindern, dass die Beiträge steigen.
14: US-Präsident Trump fordert drastische Strafen für Informanten im eigenen Militär. Wer geheime Einsatzdetails an die Presse weitergibt, solle erschossen werden, sagte er bei einem Wahlkampfauftritt in Arizona. In den USA wird die Todesstrafe derzeit ohnehin heftig diskutiert. Anlass ist unter anderem eine geplante, per Livestream übertragene Militärhinrichtung.
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19: Mancherorts starten wir heute Morgen hier bei uns in der Lausitz noch mit Nebel oder Hochnebel. Später wird es dann richtig schön. Wir bekommen heute viel Sonnenschein, ein paar harmlose Wolken. Bis zum Abend bleibt es trocken und das bei maximal 16 Grad. Morgen wird es genauso schön sein, später ein bisschen wolkiger und das bei bis zu 18 Grad. Der Samstag startet auch nochmal heiter, dann aber später oft bewölkt bei um die 17 Grad. Schauen wir noch auf die Straßen. A4 Dresden Richtung Görlitz. Zwischen Ohorn und Burkau 4 Kilometer Stau. Hier brauchen Sie 20 Minuten länger. Staus oder auch Blitzer melden Sie uns kostenlos über die 03x800 und die 4 oder per WhatsApp. Die Nummer gibt's auf radiolausitz.de. Allen unterwegs eine gute Fahrt.
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21: Zeig mir deine Hände sofort!
22: Aber das ist ja eklig.
23: Und was jetzt?
24: Hände waschen muss sein jedes Kind. Hände waschen, bis sie sauber sind.
25: Ja, das ist mein Lieblingstag heute, der Welttag des Händewaschens. Der erinnert uns daran, wie wichtig regelmäßiges und gründliches Händewaschen ist. Laut WHO werden nämlich rund 80% aller Infektionskrankheiten über die Hände übertragen. Ich gehe dann, glaube ich, mal Hände waschen.
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0: Es ist 9:05. Schönen guten Morgen. Zwei Gefahrenmeldungen von unserem Verkehrsdienst. A9 Nürnberg Richtung Leipzig zwischen Eisenberg und Dreußig. Defektes Fahrzeug auf der rechten Spur. Und A17 Dresden Richtung Prag zwischen dem Rastplatz am Nötnitzgrund und Dresden-Prohlis. Spanngurte auf der Autobahn. Vorsicht.
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3: Ja, schaut doch gern mal beim Ehrlichthof in Rietschen vorbei. In der historischen Schrotholzsiedlung gibt es jede Menge zu entdecken. Ihr könnt den Fischerei-Erlebnispfad erkunden, mit einem Audioguide auf Entdeckungstour gehen oder bei einer Alpaka-Wanderung den Tieren ganz nahe kommen. Dazu gibt es in den Ferien ein abwechslungsreiches Programm mit verschiedenen Mitmach- und Kreativangeboten. Auch für kleine Naturforscher ist was dabei, aber das komplette Ferienprogramm findet ihr online auf der Seite des Ehrlichthofs.
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18: Mit Florentin Oesterle, schönen guten Morgen. 50 Millionen Euro für das Energieinnovationszentrum an der BTU Cottbus-Senftenberg. Das Bundesforschungsministerium hat dort einen weiteren Förderscheck ausgestellt. Die Modernisierung des Trixi-Bades Groß-Schönau verläuft nach Zeitplan, so die Zwischenbilanz des Zweckverbandes. Bereits zu Ostern 2027 soll die Badehalle wieder geöffnet werden. Im Netz gestöbert und das eigene Diebesgut wiederentdeckt. Ein Einbruchsopfer hat die Ermittler selbst auf die richtige Fährte gebracht. Die Spur führte nach Soland an der Spree. Bahnreisende zwischen Görlitz und Dresden müssen sich auch in den nächsten Tagen auf Verspätungen, längere Fahrzeiten und Zugausfälle einstellen. Zwischen Görlitz und Löbau werden Schwellen ausgetauscht. Und in Brüssel treffen sich heute und morgen die Staats- und Regierungschefs der EU. Ein Hauptthema: der Umgang mit billigen Importen aus China und mögliche Schutzmaßnahmen für die eigene Industrie.
15: Das war Radio Lausitz Kompakt. 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
19: Mancherorts starten wir heute Morgen hier bei uns in der Lausitz noch mit Nebel oder Hochnebel. Später wird es dann richtig schön. Wir bekommen heute viel Sonnenschein, ein paar harmlose Wolken. Bis zum Abend bleibt es trocken und das bei maximal 16 Grad. Morgen wird es genauso schön sein, später ein bisschen wolkiger und das bei bis zu 18 Grad. Der Samstag startet auch nochmal heiter, dann aber später oft bewölkt bei um die 17 Grad. Schauen wir noch auf die Straßen. A4 Dresden Richtung Görlitz zwischen Ohorn und Burkau 5 Kilometer Stau plus 25 Minuten. Und A17 Dresden Richtung Prag zwischen dem Rastplatz am Nötnitzgrund und Dresden-Prodes Spanngurte auf der Fahrbahn. Staus und Blitzer melden Sie uns kostenlos über die 0 3x800 und die 4.
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22: So, bevor wir anfangen können, müssen wir noch einen Mikrofontest machen. 1, 2.
23: Ah, es funktioniert.
24: Das ist schön. Das ist wunderschön.
18: Das ist vor allem wunderschön, dass Sie mit dabei sind. Und ich freue mich gleich auf 9.28 Uhr, also in 3 Minuten. Das wird wunderschön. Einer der besten 90er überhaupt geht da nämlich auf Sendung. Die Backstreet Boys mit Larger Than Life. Davor genießen wir noch 3 Minuten Joe mit End of Beginning. Jetzt ist es nämlich 5 Minuten vor 9:30. Schönen guten Morgen.
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ganz frisch auf unserer Playlist dabei. Aktuelle Single von Harry Styles, American Girls, die ist richtig schön geworden. Hier macht jetzt Andrea Krüger weiter. Ich bin Marcel Wenzke, wünsche Ihnen einen ganz schönen

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18: Mit Florentin Oesterle, schönen guten Tag. Er wollte mit einem geklauten Audi SQ8 nach Polen. In der Oberlausitz wurde der Autoschieber dann aber gestellt. Auf der A4 klickten die Handschellen. Der 35-jährige Pole stand unter Drogen. Er wird heute dem Haftrichter vorgeführt. Der 140.000 Euro teure Audi war in Mülheim an der Ruhr gestohlen worden. Auf der Autobahn in Dresden geriet das Fahrzeug ins Visier einer Polizeistreife. Im Netz gestöbert und das eigene Diebesgut wiederentdeckt. Ein Einbruchsopfer hat die Ermittler selbst auf die richtige Fährte gebracht, nachdem er einen gestohlenen Zinnteller von 1900 auf einer Verkaufsplattform fand. Die Spur führte nach Soland an der Spree. Knut Michael Kunert.
8: Die Polizei fackelte nicht lange, fädelte einen Scheinkauf ein und schnappte den mutmaßlichen Verkäufer bei der angeblichen Übergabe. Anschließend durchsuchten die Beamten die Wohnung des 44-Jährigen in Soland-Spree. Mehrere Gegenstände, darunter auch Ölgemälde, wurden sichergestellt. Die Ermittlungen dauern an.
18: Die Landkreisverwaltung Spree-Neiße bietet einen neuen Service. Ab sofort erhalten Bürger über die zentrale Behördennummer 115 schnelle und unkomplizierte Auskünfte, und zwar montags bis freitags in der Zeit von 8 bis 18 Uhr. Eine bezahlbare Wohnung hierzulande zu finden, bleibt weiter Glückssache. Im dritten Quartal stiegen die Mieten von angebotenen Wohnungen um 1,2% im Vergleich zum Vorquartal, teilt das Kiel-Institut für Weltwirtschaft mit. Vor allem in Großstädten hat sich der Mietenanstieg erneut beschleunigt. Diana Kramer berichtet.
19: Am stärksten gestiegen sind die Mieten im dritten Quartal in Berlin und Düsseldorf. Im Jahresvergleich liegt Hamburg an der Spitze mit einem Plus von fast 7%. Aber auch jenseits der Metropolen wird's immer teurer. In Bochum, Augsburg und Mannheim waren Mietwohnungen zwischen 5 und mehr als 6% teurer als noch vor einem Jahr.
18: Kita-Träger machen beim Einstellen von Personal oft Kompromisse bei der Qualifikation. Das zeigt eine Umfrage der Bertelsmann Stiftung. Knapp 23% der fast 4.800 befragten Kita-Leitungen berichten, ausgeschriebene Stellen seien nicht mit dem nötigen Qualifikationsniveau besetzt worden. Grund sei oft die Entlastung des bestehenden Personals. Weiterbildung findet zudem zu selten statt, kritisiert die Stiftung.
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21: Wettermäßig wird es heute richtig schön hier bei uns. In der Lausitz viel Sonne, ein paar harmlose Wolken und dazu Temperaturen so um die 16 Grad und bis zum Abend kein Regen. Morgen auch nochmal recht freundlich bei maximal 18 Grad. Der Samstag ist dann wieder ein bisschen wechselhafter bei Höchsttemperaturen um 17 Grad. Schauen wir kurz auf die Straßen. A4 Dresden Richtung Görlitz zwischen Uhorn und Burkau. 4 Kilometer Stau. Hier dauert es eine Viertelstunde länger. Ansonsten rollt's. Staus und Blitzer. Melden Sie uns kostenlos über die 03x800 und die 4 oder Sie schicken uns eine kurze Nachricht per WhatsApp. Die Nummer dafür gibt's bei uns im Netz unter radiolausitz.de. Allen unterwegs eine gute Fahrt.
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23: Hola und hallo zusammen, dann knipsen wir mal den Vormittagsmodus an. Viel Spaß am Urlaubstag, viel Spaß im Job mit den Lieblingskollegen und viel Musik in der Hithalbenstunde. Gleich mit einem wunderbaren Song von U2 und Mary G. Blige. Und hier kommt Kamrat, Be Mine.
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Miley Cyrus, Flowers. Und hier kommt jetzt eine echte Kämpferin, weil sie Megatalent zum Songschreiben hat, steckte sie in einem Vertrag fest, der es ihr nicht erlaubte, selbst ein Album zu veröffentlichen. Geschrieben hat sie für Beyoncé oder Rihanna und mitten im Social-Media-Post, der für echten Wirbel sorgte, zwang sie die Plattenfirma dann, den Vertrag aufzulösen. Gut gemacht, hier ist Ray, Where's My Husband?

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13: Wettermäßig wird es heute richtig schön hier bei uns. In der Lausitz viel Sonne, ein paar harmlose Wolken und dazu Temperaturen so um die 16 Grad und bis zum Abend kein Regen. Morgen auch nochmal recht freundlich bei maximal 18 Grad. Der Samstag ist dann wieder ein bisschen wechselhafter bei Höchsttemperaturen um 17 Grad. Schauen wir kurz auf die Straßen. A4 Dresden Richtung Görlitz zwischen Uhorn und Burkau. 4 Kilometer Stau. Hier dauert es eine Viertelstunde länger. Ansonsten rollt es Staus und Blitzer. Melden Sie uns kostenlos über die 03x800 und die 4 oder Sie schicken uns eine kurze Nachricht per WhatsApp. Die Nummer dafür gibt's bei uns im Netz unter radiolausitz.de. Allen unterwegs eine gute Fahrt.
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15: Und jetzt weiter durch den Vormittag mit Purple Disco Machine. Hallo zusammen.

0: Schönen Donnerstag. Was würde man eigentlich ausgeben für ein echtes Sammlerstück vom Lieblingskünstler oder von seinem Herzensverein? In den USA ist ein Trikot von Basketballlegende Michael Jordan versteigert worden für 14 Millionen Dollar. Jens Umbreit aus der Sportredaktion. Wer gibt denn bitte so viel Geld für ein Trikot aus und warum?
1: Andrea, in diesem Fall ein Immobilieninvestor aus Florida. Und der zahlt nicht etwa nur für den Stoff, sondern vor allem für einen Moment der Sportgeschichte. Denn das Trikot stammt aus dem zweiten Spiel der NBA-Finals von 1998 zwischen Chicago und den Utah Jazz. Rot und dann noch die Nummer 23. Für Jordan war es die letzte Saison bei den Bulls. Jene Spielzeit, die später die Dokumentation The Last Dance weltberühmt gemacht hat. Genau diese Trikots sind bei Sammlern das höchste, quasi die blaue Mauritius. Umgerechnet hat er also 12,5 Millionen Euro auf den Tisch des Hauses gelegt. Davon kannst du dir noch einige McRibs bestellen. Mehr wurde für ein Basketball-Erinnerungsstück noch nie bezahlt. Und den Utah Jazz, rot und dann noch die Nummer 23. Für Jordan war es die letzte Saison bei den Bulls. Jene Spielzeit, die später die Dokumentation The Last Dance weltberühmt gemacht hat. Genau diese Trikots sind bei Sammlern das höchste, quasi die blaue Mauritius. Umgerechnet hat er also 12,5 Millionen Euro auf den Tisch des Hauses gelegt. Davon kannst du dir

0: Jahres 1932 brachte vor 2 Jahren umgerechnet rund 21,6 Millionen Euro. Da fällt mir ein, ich habe ein Trikot von Dirk Nowitzki, Dallas Mavericks, Nummer 41, von ihm auch unterschrieben. Was das wohl wert ist, aber ich würde es eher nicht verkaufen.
1: Definitiv nicht, oder? Danke, Jens.

2 mit einem echten Händchen für gute Musik, Martin Garrix und Ed Sheeran mit Repeated. Und es gibt so Songs, die sind echte Familienhymnen, oder? Eben die, die man zusammen richtig laut hört und durchs Wohnzimmer tanzt. Peter Fuchs ist bei uns so einer. Und hier kommt Haus am See.

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15: Mit Florentin Oesterle, schönen guten Tag. 50 Millionen Euro für das Energieinnovationszentrum an der BTU Cottbus-Senftenberg. Das Bundesforschungsministerium hat einen weiteren Förderscheck ausgestellt. Wofür ist das ganze Geld? Knut Michael Konoth.
16: Für die weitere Energieforschung. Es geht darum, Strom, Wärme und Verkehr intelligent miteinander zu verknüpfen. Statt überschüssigen Wind- und Solarstrom abzuregeln, soll dieser künftig gezielt zum Heizen, Tanken oder zur Produktion von grünem Wasserstoff genutzt werden. Dabei steht der Praxistransfer im Mittelpunkt. Wissenschaftliche Erkenntnisse sollen direkt in marktfähige Technologien, Firmengründungen und zukunftsfähige Jobs fließen.
15: Er wollte mit einem geklauten Audi SQ8 nach Polen. In der Oberlausitz wurde der Autoschieber dann gestellt. Auf der A4 klickten die Handschellen. Der 35-jährige Pole stand unter Drogen. Er wird heute dem Haftrichter vorgeführt. Der 140.000 Euro teure Audi war in Mülheim an der Ruhr gestohlen worden. Auf der Autobahn in Dresden geriet das Fahrzeug ins Visier einer Polizeistreife. In einem leerstehenden Gebäude an der Jägerstraße in Löbau ist Feuer gelegt worden. Es brannte in 2 Kellerräumen, so die Polizei. Überall breitete sich Rauch aus, die Feuerwehr löschte. Ermittlungen wurden aufgenommen, zur Schadenshöhe konnte uns die Polizei noch nichts sagen. Wer raucht, muss voraussichtlich ab dem kommenden Jahr mehr Geld dafür ausgeben. Der Bundestag befasst sich heute mit einem Gesetzentwurf, wonach die Steuer auf Tabakprodukte angehoben werden soll. Diana Kramer berichtet.
17: Die Steuer auf Tabakprodukte soll nicht ad hoc, sondern über einen Zeitraum von 4 Jahren regelmäßig erhöht werden. Konkret heißt das, dass eine Schachtel Zigaretten ab dem kommenden Jahr etwa 8,80 Euro kosten wird und dann jedes Jahr teurer wird, bis 2030 dann auf knapp 12 Euro. Auch Tabak für Selbstdrehen, Wasserpfeifentabak und Liquids für E-Zigaretten sollen höher besteuert werden.
15: Der Bundestag will heute eine Reform der Notfallversorgung beschließen. Dadurch sollen der Notdienst, die Notaufnahmen der Krankenhäuser und die Rettungsdienste besser aufeinander abgestimmt werden. Vorgesehen ist zum Beispiel die Notrufnummer 112 und die Nummer des ärztlichen Bereitschaftsdienstes 116117 zu vernetzen. Patienten könnten so besser vermittelt werden.
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10: Wettermäßig wird es heute richtig schön hier bei uns. In der Lausitz viel Sonne, ein paar harmlose Wolken und dazu Temperaturen so um die 16 Grad und bis zum Abend kein Regen. Morgen auch nochmal recht freundlich bei maximal 18 Grad. Der Samstag ist dann wieder ein bisschen wechselhafter bei Höchsttemperaturen um 17 Grad. Schauen wir kurz auf die Straßen. Eine Meldung von der A13 Dresden Richtung Berlin zwischen Lübbenau und Duben. Derzeit 2 Kilometer Stau. Sie brauchen 10 Minuten länger. Ansonsten rollt es im Großen und Ganzen hier bei uns in der Lausitz. Neue Staus oder auch Blitzer melden Sie uns kostenlos über die 03x800 und die 4 oder per WhatsApp. Die Nummer dafür steht bei uns im Netz auf radiolausitz.de.
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20: Schönen Donnerstag und kurze Erinnerung an mich und alle, die auch gerade den Schlüssel von der Nachbarin haben. Blumengießen nicht vergessen. Horror ist, wenn die einem vertrocknen. Brauchen wir jetzt nicht. Halloween ist noch ein bisschen hin.
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20: Wettermäßig wird es heute richtig schön hier bei uns. In der Lausitz viel Sonne, ein paar harmlose Wolken und dazu Temperaturen so um die 16 Grad und bis zum Abend kein Regen. Morgen auch nochmal recht freundlich bei maximal 18 Grad. Der Samstag ist dann wieder ein bisschen wechselhafter bei Höchsttemperaturen um 17 Grad. Schauen wir noch schnell auf die Straßen. Da sieht es aber aktuell hier in der Lausitz gut aus, denn wir haben keine größeren Stau- und Störungsmeldungen. Allen unterwegs eine gute und sichere Fahrt. Falls Sie doch was entdecken sollten, dann bitte kurz hier anrufen, kostenlos über die 03x800 und die 4 oder Sie schreiben uns eine Nachricht per WhatsApp. Die Nummer dafür gibt's bei uns im Netz auf radiolausitz.de.
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22: Jawohl, hier bei der Arbeit. Und ich wünsche einen schönen Donnerstag. Hallo. 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

0: Dino und White Flake, kurz vor halb zwölf.
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0: Matthias Zich moderiert bei uns den Reiseexpress am Sonntag. Matthias, wir hatten es gestern mit Wer wird Millionär? Deine Frau war ja auch mal im Studio bei Günther Jauch. Bis auf den Stuhl hat sie es nicht geschafft.
2: Nicht ganz, da war sie ein bisschen zu langsam gewesen, aber ist auch schon eine Weile her. Das war Anfang der 2000er, ich glaube 2001, 2002 so.
0: Oha.
2: Ja, das war wirklich angenehm, mal das mitzuerleben, wie das da funktioniert.
0: Und du hast ja auch immer noch einen Tipp. Du bist, meistens so, hast du es ja, eigentlich nicht auch versucht?
2: Ich habe es noch nie versucht, nee. Da reinzukommen, nee, auf keinen Fall. Aber immer, wenn ich keine Ahnung habe, sage ich, ziehe es richtig.
0: Kein Wunder, dass du bei uns hier der Quizkönig bist. Also C ist richtig und bei uns ist das Spielchen ein bisschen anders. Mhm. Jeden Sonntag geht's im Reiseexpress beim schnellsten Quiz hier bei uns im Radio um tolle Reisen. Und es geht diese Woche in den Harz.
2: Und zwar in den Westharz nach Braunlage in das Ahorn Harz Hotel. Da haben wir eine richtig schöne Geschichte für Sie, die Sie gewinnen können, nämlich einen Familienaufenthalt mit 4 Übernachtungen und eine ganz tolle Halbpension ist auch mit enthalten. Also Frühstück und ein schickes Abendessen.
0: Also alles ist organisiert. Die Praline liegt quasi auch schon auf dem Bett. Jetzt müssen Sie nur noch mitspielen. Sonntagvormittag bei Matthias Zich im Reiseexpress. Und ich drücke ganz, ganz sehr die Daumen, dass es klappt mit der Reise in den Harz. Hat idyllische Ecken der Harz.
2: Auf alle Fälle. Und wir hören uns dann.

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13: Mit Florentin Oesterle, schönen guten Tag. Die Modernisierung des Trixi-Bades Groß-Schönau verläuft nach Zeitplan, so die Zwischenbilanz des Zweckverbandes. Bereits zu Ostern 2027 soll die Badehalle wieder geöffnet werden. Neben einer stimmungsvollen Unterwasserbeleuchtung, erweiterten Ruhezonen auf einer neuen Galerie und einem frisch gestalteten Kleinkindbereich sorgt künftig eine interaktive Rutsche für Nervenkitzel. Weißenberg und Hochkirch wollen gemeinsam eine Wärmeplanung aufstellen. Dabei werden sie von Regionalversorger Sachsenenergie unterstützt. Im kommenden Sommer sollen die Ergebnisse auf dem Tisch liegen. Knut Michael Kunert.
14: Für die Wärmeplanung werden der aktuelle Energiebedarf und lokale Potenziale für erneuerbare Energien analysiert. Nach dem Motto, nicht jeder für sich, sondern gemeinsam. Wissen wird so gebündelt, Synergien werden genutzt und damit auch Kosten eingespart. Ziel sind maßgeschneiderte Konzepte für Weißenberg und Hochkirch. Die Einwohner sollen regelmäßig informiert werden.
13: Die Landkreisverwaltung Spree-Neiße bietet einen neuen Service. Ab sofort erhalten Bürger über die zentrale Behördennummer 115 schnelle und unkomplizierte Auskünfte und zwar montags bis freitags in der Zeit von 8 bis 18 Uhr. Eine bezahlbare Wohnung hierzulande zu finden, bleibt weiter Glückssache. Im dritten Quartal stiegen die Mieten von angebotenen Wohnungen um 1,2% im Vergleich zum Vorquartal. Das teilt das Kiel-Institut für Weltwirtschaft mit. Vor allem in Großstädten hat sich der Mietenanstieg erneut beschleunigt. Diana Kramer berichtet.
15: Am stärksten gestiegen sind die Mieten im dritten Quartal in Berlin und Düsseldorf. Im Jahresvergleich liegt Hamburg an der Spitze mit einem Plus von fast 7%. Aber auch jenseits der Metropolen wird's immer teurer. In Bochum, Augsburg und Mannheim waren Mietwohnungen zwischen 5 und mehr als 6% teurer als noch vor einem Jahr.
13: Kita-Träger machen beim Einstellen von Personal oft Kompromisse bei der Qualifikation. Das zeigt eine Umfrage der Bertelsmann Stiftung. Knapp 23% der fast 4.800 befragten Kita-Leitungen berichten, ausgeschriebene Stellen seien nicht mit dem nötigen Qualifikationsniveau besetzt worden. Grund sei oft die Entlastung des bestehenden Personals. Weiterbildung findet zudem zu selten statt, kritisiert die Stiftung.
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0: Wettermäßig wird es heute richtig schön hier bei uns. In der Lausitz viel Sonne, ein paar harmlose Wolken und dazu Temperaturen so um die 16 Grad und bis zum Abend kein Regen. Morgen auch nochmal recht freundlich bei maximal 18 Grad. Der Samstag ist dann wieder ein bisschen wechselhafter bei Höchsttemperaturen um 17 Grad. Schauen wir noch kurz auf die Straßen. A4 Dresden Richtung Görlitz. Zwischen Bautzen-Ost und Weißenberg steht ein defekter Wohnwagen auf der Standspur. Und A13 Richtung Berlin. Zwischen Lübbenau und Duben 2 Kilometer Stau. Hier dauert es 10 Minuten länger. Staus und Blitzer melden Sie uns kostenlos über die 03x800 und die 4 oder per WhatsApp. Die Nummer gibt's auf radiolausitz.de. Allen unterwegs eine gute Fahrt.
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17: Korrekt, bei uns in der Kantine gibt's heute Vanillegrießbrei mit Pflaumenragout. Wäre bei mir Pflaumenkompott, aber super lecker. Schöne Mittagspause, jetzt wieder mit extra viel Musik. Mahlzeit.
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11: Nicht ein Friedhof, sondern ein Baum mitten im Wald als Grab. Diese naturverbundene, individuelle Form der Bestattung bietet Ihnen ein Friedwald. Für Susanne Abraham, die sich bereits in Vorsorge einen Baum ausgewählt hat, ist er ein Wohlfühlort.
12: Wenn ich an den Friedwald denke, denke ich an Ruhe, an Gelassenheit, an Geborgenheit und natürlich auch an die Möglichkeit, einen Ort zu haben, einen Platz zu haben, wo jeglicher Gefühlsausbruch ungesehen vorbeigehen kann.
11: An etwa 100 Friedwaldstandorten deutschlandweit kann man sich bereits zu Lebzeiten seinen Baum, seinen letzten Ort der Ruhe aussuchen, zusammen mit einer Försterin oder einem Förster. Nähere Infos gibt's unter friedwald.de.
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14: Wettermäßig wird es heute richtig schön hier bei uns. In der Lausitz viel Sonne, ein paar harmlose Wolken und dazu Temperaturen so um die 16 Grad und bis zum Abend kein Regen. Morgen auch nochmal recht freundlich bei maximal 18 Grad. Der Samstag ist dann wieder ein bisschen wechselhafter bei Höchsttemperaturen um 17 Grad. Schauen wir noch kurz auf die Straßen. A4 Dresden Richtung Görlitz. Zwischen Bautzen-Ost und Weißenberg steht ein defekter Wohnwagen auf der Standspur. Und A13 Richtung Berlin. Zwischen Lübbenau und Duben 2 Kilometer Stau. Hier dauert es 10 Minuten länger. Staus und Blitzer melden Sie uns kostenlos über die 03x800 und die 4 oder per WhatsApp. Die Nummer gibt's auf radiolausitz.de. Allen unterwegs eine gute Fahrt.
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17: Jawohl, hier bei der Arbeit. Ich wünsche einen herrlichen Donnerstag. Hallo.

0: Natasha Bedingfield und Unwritten. Einen schönen Donnerstag.
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1: Olivia Rodrigo, Drop Dead.
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Neue Musik von Olivia Rodrigo und Drop Dead. Ihre Fans feiern das Comeback von Celine Dion in Paris. Morgen und Samstag steht sie nochmal auf der Bühne. Dass sie das nach ihrer seltenen Krankheit Steve-Person-Syndrom, also Muskelsteifigkeit, wieder tun kann, was sie liebt, ist so unfassbar großartig. Auf der Bühne als Diva oder wenn sie mit ihren Fans auf der Straße tanzt oder hinter der Bühne mit ihren Pumps am Ohr telefoniert, sie ist einfach umwerfend. Im Mai 27 steht sie wieder in Paris auf der Bühne und hier ist Celine Dion, I'm Alive.

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11: Mit Florentin Oesterle, schönen guten Tag. Erst vor einem Monat erhielt er den Gesellenbrief, nun ist er schon bester Nachwuchsbäcker in Brandenburg. Moritz Graf zu Lüner aus Cottbus hat den Landeswettbewerb gewonnen. Er überzeugte die Jury mit Leckereien zum Thema Urlaub. Eigentlich wollte der 21-Jährige studieren. In der 11. Klasse zog er die Reißleine und entschied sich für den Bäckerberuf.
12: Ja, kam natürlich auch Corona dann in meiner Abiturphase und da habe ich dann einfach gemerkt, dass das Schulbankdrücken auch nichts für mich ist. Ja, ich konnte mir auch nicht vorstellen, dann zu studieren. Ich wollte dann eben einfach einen handwerklichen Beruf ergreifen, wo ich dann auch eben sehe, was ich am Ende des Tages geschafft habe.
11: Der Cottbusser hat sich mit dem Landessieg für die deutschen Meisterschaften im Handwerk im November in Weinheim qualifiziert. Weißenberg und Hochkirch bündeln ihre Kräfte bei der Wärmeplanung. Energieversorger Sachsen Energie analysiert dafür in den kommenden Monaten den aktuellen Verbrauch und spürt erneuerbare Energiequellen auf. Von der Partnerschaft erhoffen sich die beiden Kommunen vor allem geringere Kosten. Ziel sind 2 auf die Orte abgestimmte Konzepte. Sie sollen im Sommer kommenden Jahres auf dem Tisch liegen. Er wollte mit einem geklauten Audi SQ8 nach Polen. In der Oberlausitz wurde der Autoschieber dann gestellt. Auf der A4 klickten die Handschellen. Der 35-jährige Pole stand unter Drogen. Er wird heute dem Haftrichter vorgeführt. Der 140.000 Euro teure Audi war in Mülheim an der Ruhr gestohlen worden. Auf der Autobahn in Dresden geriet das Fahrzeug ins Visier einer Polizeistreife. Wer raucht, muss voraussichtlich ab dem kommenden Jahr mehr Geld dafür ausgeben. Der Bundestag befasst sich heute mit einem Gesetzentwurf, wonach die Steuer auf Tabakprodukte angehoben werden soll. Diana Kramer berichtet.
13: Die Steuer auf Tabakprodukte soll nicht ad hoc, sondern über einen Zeitraum von 4 Jahren regelmäßig erhöht werden. Konkret heißt das, dass eine Schachtel Zigaretten ab dem kommenden Jahr etwa 8,80 Euro kosten wird und dann jedes Jahr teurer wird, bis 2030 dann auf knapp 12 Euro.
11: Der Bundestag hat eine Reform der Notfallversorgung beschlossen. Künftig soll eine Ersteinschätzung per Telefon oder vor Ort klären, ob Patienten in eine Arztpraxis, Notdienstpraxis oder Notaufnahme gehören. Dafür werden die Nummern 112 und 116 117 verzahnt.
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16: Wettermäßig wird es heute richtig schön hier bei uns. In der Lausitz viel Sonne, ein paar harmlose Wolken und dazu Temperaturen so um die 16 Grad und bis zum Abend kein Regen. Morgen auch nochmal recht freundlich bei maximal 18 Grad. Der Samstag ist dann wieder ein bisschen wechselhafter bei Höchsttemperaturen um 17 Grad. Schauen wir noch schnell auf die Straßen. Eine Meldung von der A4 Dresden Richtung Görlitz. Zwischen Bautzen Ost und Weißenberg ein defekter Wohnwagen auf der Standspur. Bitte Vorsicht hier. Ansonsten rollt's. Gute Fahrt. Staus oder auch Blitzer melden Sie uns kostenlos über die 03x800 und die 4 oder per WhatsApp. Die Nummer dafür gibt's bei uns im Netz auf radiolausitz.de.
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18: Hallo zusammen und ich habe noch schnell eine Meldung, eine aktuelle von der A17 Dresden Richtung Prag an der Abfahrt Baratal, Reifenteil auf der Fahrbahn. Unbedingt dort vorsichtig machen. Jetzt haben wir alles zusammen, was wir wissen müssen heute Mittag. Also jetzt wieder extra viel Musik. Einen großartigen Tag wünsche ich.

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7: Mit einem freundlichen Mix aus Sonne und Wolken geht es auch durch den Nachmittag hier bei uns in der Lausitz. Die Temperaturen sind sehr angenehm, heute so um die 16 Grad. Morgen am Freitag wird es sogar noch ein bisschen milder, da steigen die Werte auf bis zu 18 Grad. Dazu starten wir erstmal mit Sonne, erst zum Nachmittag kann es morgen ein bisschen wolkiger sein. Der Samstag ist dann teils heiter, oft aber auch bewölkt bei Temperaturen um 17 Grad. Schauen wir noch schnell auf die Straßen. Da ist es ruhig geworden. Wir haben aktuell keine größeren Stau- und Störungsmeldungen hier bei uns. Gute Fahrt. Wenn Sie doch was entdecken, bitte kurz anrufen. Kostenlos über die 03x800 und die 4 oder per WhatsApp. Die Nummer gibt's auf radiolausitz.de.
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10: Und hier kommt jetzt Vincent Weiss und Musik sein. Hallo zusammen.

Callum Scott und Whitney Houston, I Wanna Dance With Somebody. Was war das Museum früher mal? Welche Geschichte steckt hinter den kleinen, fast unscheinbaren Zeichen an Gebäuden? Oder welche Schätze schlummern bisher unentdeckt? In unserer Reihe Geschichte und Geschichten sind wir genau diesen Dingen hier bei uns auf Callum Scott und Whitney Houston, I Wanna Dance With Somebody. Was war das Museum früher mal? Welche Geschichte steckt hinter den kleinen, fast unscheinbaren Zeichen an Gebäuden? Oder welche Schätze schlummern bisher unentdeckt?

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23: Mit Nathalie Feigl. Guten Tag. Erst vor einem Monat erhielt er den Gesellenbrief. Nun ist er schon bester Nachwuchsbäcker in Brandenburg. Moritz Graf zu Lina aus Cottbus hat den Landeswettbewerb gewonnen. Er überzeugte die Jury mit Leckereien zum Thema Urlaub. Eigentlich wollte der 21-Jährige studieren. In der 11. Klasse zog er die Reißleine und entschied sich für den Bäckerberuf.
24: Ja, kam natürlich auch Corona dann in meiner Abiturphase. Und da habe ich dann einfach gemerkt, dass das Schulbankdrücken auch nichts für mich ist. Ja, ich konnte mir auch nicht vorstellen, dann zu studieren. Ich wollte dann eben einfach einen handwerklichen Beruf ergreifen, wo ich dann auch eben sehe, was ich am Ende des Tages geschafft habe.
23: Der Cottbusser hat sich mit dem Landessieg für die Deutsche Meisterschaft im Handwerk im November in Weinheim qualifiziert. Ferienzeit in Hoyerswerda. Die Pause wird für Bauarbeiten an 2 Schulen genutzt. Neue Brandschutztüren werden im Foucault-Gymnasium eingebaut. Der Auftrag hat einen Umfang von 30.000 Euro. An der Elster-Grundschule werden technische Anlagen erneuert und zwar für 12.000 Euro, wie uns die Stadtverwaltung mitteilte. Eine riesige Enttäuschung hat ein 11-jähriges Kind jetzt am Leipziger Flughafen erlebt. Der Türkei-Urlaub mit Papa musste ausfallen, weil der von der Bundespolizei verhaftet wurde. Bei der Kontrolle war festgestellt worden, dass gegen ihn ein Haftbefehl vorlag. Nach einer Verurteilung wegen Geldwäsche hatte er die Geldstrafe von über 4.000 Euro nicht bezahlt und konnte das vor Ort auch nicht. Er musste nun eine Ersatzstrafe von 52 Tagen absitzen. Das Kind wurde später von der ebenfalls erziehungsberechtigten Mutter abgeholt. Der Bundestag hat eine Reform der Notfallversorgung auf den Weg gebracht. Ziel der Bundesregierung ist es, Notdienst, Notaufnahme und Rettungsdienst mehr aufeinander abzustimmen. Vorgesehen ist die Notrufnummer 112 und die Nummer des ärztlichen Bereitschaftsdienstes 116 117 stärker zu vernetzen. So sollen Patienten nach einer ersten Einschätzung besser vermittelt werden können. Zusätzlich sollen an Kliniken integrierte Notfallzentren entstehen. Die Mehlschwalbe ist Vogel des Jahres 2027. Bei einer Online-Wahl hat sie sich mit rund 45% der Stimmen klar gegen 4 Konkurrenten durchgesetzt. Das teilten NABU und der Bayerische Landesbund für Vogel- und Naturschutz mit. Auf dem 2. Platz landete der Trauerschnäpper, gefolgt von Kohlrabe, Wasseramsel und Kranich.
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1: Mit einem freundlichen Mix aus Sonne und Wolken geht es auch durch den Nachmittag hier bei uns in der Lausitz. Die Temperaturen sind sehr angenehm. Heute so um die 16 Grad. Morgen am Freitag wird es sogar noch ein bisschen milder. Da steigen die Werte auf bis zu 18 Grad. Dazu starten wir erstmal mit Sonne. Erst zum Nachmittag kann es morgen ein bisschen wolkiger sein. Der Samstag ist dann teils heiter, oft aber auch bewölkt bei Temperaturen um 17 Grad. Schauen wir noch auf die Straßen B97 in Königsbrück an der Kreuzung Kockendorfer Straße. Gab es einen Unfall, hier laufen die Bergungsarbeiten, es staut sich, die Polizei regelt den Verkehr. Staus und auch Blitzer melden Sie uns kostenlos über die 03x800 und die 4.
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13: Wenn gerade der Kollege vom Arbeitsplatz gegenüber von der Toilette kommt, gratulieren Sie ihm einfach mal zum Welttag des Händewaschens, der ist nämlich heute. Und wenn er ein bisschen ertappt guckt, dann schieben Sie gerne noch einen Spruch hinterher. Ja, so schnell ist ein Jahr rum.
19: Was zum Teufel wollen Sie damit sagen?
13: Kollegen veräppeln macht einfach Spaß, oder? Genau wie unsere sonnige Musik für den Donnerstagnachmittag. Gleich die Black Eyed Peas und jetzt Leonie by your side.

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14: Mit einem freundlichen Mix aus Sonne und Wolken geht es auch durch den Nachmittag hier bei uns in der Lausitz. Die Temperaturen sind sehr angenehm, heute so um die 16 Grad. Morgen am Freitag wird es sogar noch ein bisschen milder, da steigen die Werte auf bis zu 18 Grad. Dazu starten wir erstmal mit Sonne, erst zum Nachmittag kann es morgen ein bisschen wolkiger sein. Der Samstag ist dann teils heiter, oft aber auch bewölkt bei Temperaturen um 17 Grad. Schauen wir noch auf die Straßen B97 in Königsbrück an der Kreuzung Kockendorfer Straße. Gab es einen Unfall, hier laufen die Bergungsarbeiten, es staut sich, die Polizei regelt den Verkehr. Staus und auch Blitzer melden Sie uns kostenlos über die 03x800 und die 4.
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16: Ich wünsche einen schönen Nachmittag. Mir ist gerade was bewusst geworden. Wir haben Donnerstagnachmittag. Morgen ist schon Wochenende.
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0: Band Tampa City ist noch ziemlich neu. Die Köpfe, die dahinter stecken, sind aber alte Hasen im Musikgeschäft.
1: We've been many years like just doing the independence, producing, songwriting. You know, it's just word of mouth. You do one session, you meet another person, you do a good song, you meet another person, you pitch songs for this, you pitch songs for that. We've been doing that for years.
0: Wir haben jahrelang als unabhängige Musikproduzenten gearbeitet, erzählen Tampa City. Wir haben uns durch Mund-zu-Mund-Propaganda in der Szene rumgesprochen. Da machst du eine Session, da triffst du jemanden, machst einen guten Song, triffst dadurch wieder jemanden anders. So lief das jahrelang und bumm, auf einmal läuft ihre eigene Musik weltweit im Radio. Auch hier bei uns.
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3: Tampa City. Self-aware.

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20: Mit Nathalie Feigl. Guten Tag. Die Spree in der Niederlausitz wird zur Wettkampfstrecke für rund 100 Paddler. Beim 7. Spree-Marathon am kommenden Wochenende legen Teilnehmer insgesamt 51 Kilometer zurück und zwar von der Talsperre Spremberg über Cottbus bis nach Burg. Knut Michael Kunert.
21: Auf der Spree warten spektakuläre Abschnitte mit Bootsrutschen, Sohlschwellen und mehreren Tragepassagen. Der Auftakt ist am Samstagmittag am Badestrand in Kleindöbern. Neben dem Hauptrennen veranstaltet der Ausrichter, der ESV Lok RAW Cottbus, am Samstagnachmittag auch einen eigenen Kinder- und Paramarathon. Kurzentschlossene können sich noch bis Samstagmorgen anmelden.
20: Friseurtermin an Flüssen und Wasserspeichern in Ostsachsen. Bäume werden derzeit verschnitten, Kronen eingekürzt, standortfremde Gehölze an den Ufern entfernt. Gestutzt und gerodet wird außerhalb der Vegetationsperiode. Vereinzelt müssen Bäume auch gefällt werden. Die Gehölzpfleger sind unter anderem an den Talsperren Bautzen und Quitzdorf, am Klosterwasser, an Lasur und Löbauer Wasser unterwegs. Die Landestalsperrenverwaltung lässt sich Pflege und Hege fast 200.000 Euro kosten. Erst vor einem Monat erhielt er den Gesellenbrief. Nun ist er schon bester Nachwuchsbäcker in Brandenburg. Moritz Graf zu Lünar aus Cottbus hat den Landeswettbewerb gewonnen. Er überzeugte die Jury mit skandinavischen Leckereien. Vorgegeben war das Thema Urlaub. Der 21-jährige Lausitzer tritt im November bei der Deutschen Meisterschaft im Handwerk in Weinheim an. Banken müssen Opfern von Kontobetrug das verlorene Geld zunächst sofort erstatten. Das hat der Europäische Gerichtshof entschieden. Das gilt auch dann, wenn die Bank den Kunden grobe Fahrlässigkeit vorwirft, etwa nach einem Phishing-Betrug. Voraussetzung ist, dass Betroffene den Vorgang rechtzeitig melden. Stellt sich später tatsächlich grobe Fahrlässigkeit heraus, kann die Bank das Geld zurückfordern. Celine Dion gibt es jetzt als Barbie-Puppe. Das hat Hersteller Mattel mitgeteilt. Die Puppe trägt ein dunkelblaues Kleid und eine Kette, die an das Diamant-Collier aus Titanic erinnert. Für den Film sang Dion »My Heart Will Go On«. Zuvor hatte Mattel unter anderem Whitney Houston, Tina Turner und Helene Fischer mit eigenen Puppen gewürdigt.
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10: Mit einem freundlichen Mix aus Sonne und Wolken geht es auch durch den Nachmittag hier bei uns in der Lausitz. Die Temperaturen sind sehr angenehm, heute so um die 16 Grad. Morgen am Freitag wird es sogar noch ein bisschen milder, da steigen die Werte auf bis zu 18 Grad. Dazu starten wir erstmal mit Sonne, erst zum Nachmittag kann es morgen ein bisschen wolkiger sein. Der Samstag ist dann teils heiter, oft aber auch bewölkt bei Temperaturen um 17 Grad. Schauen wir noch auf die Straßen. Da gibt es Behinderungen auf der B97 in Königsbrück. An der Kreuzung Höckendorfer Straße gab es einen Unfall. Hier laufen aktuell die Bergungsarbeiten. Und gelasert wird auf der B97 in Bernsdorf am Ortsausgang Richtung Hoyerswerda. Allen unterwegs eine gute und sichere Fahrt.
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23: Einmal im Jahr in der Heiligen Nacht soll ein mysteriöses Geschöpf durch die Altstadt von Görlitz streifen. Wer sich ihm in den Weg stellt, um den soll es geschehen sein. Ganz schöne Gruselstory. Sie hören sie kurz nach drei.

0: Da werden wir Herz über Kopf im Donnerstagnachmittag gelandet. Es ist kurz nach drei, gleich die 80er mit Michael Cimbello.
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2: Einmal im Jahr in der Heiligen Nacht soll er durch die Altstadt von Görlitz streifen. Wer sich ihm in den Weg stellt, um den ist es geschehen. Seit Jahrhunderten erzählt man sich in Görlitz die Sage vom dreibeinigen Hund. Stadtwächter Gunnar Buchwald kennt die Überlieferung.
3: Dieses Wesen war so groß wie ein Kalb, hatte schwarzes, zottiges Fell, rotglühende Augen und ähnelte einem Hund auf drei Beinen.
2: Die Torwächter gaben dem schaurigen Wesen stets freies Geleit. Sie ließen eine Seitenpforte offen.
3: Bis eines Jahres ein junger Knecht da oben seinen Dienst tat. Er wollte Eindruck schinden, vielleicht bei seiner Liebsten. Und so verschloss er das kleine Seitenportal. Der dreibeinige Hund setzte über das Tor hinweg, ließ seine Augen glühen und ließ seine Wut auch noch den jungen Wachmann spüren. Ein Knurren, Fauchen und Schnaufen.
2: Seit dieser Zeit hat sich niemand mehr mit dem dreibeinigen Hund von Görlitz angelegt.
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14: Mit einem freundlichen Mix aus Sonne und Wolken geht es auch durch den Nachmittag hier bei uns in der Lausitz. Die Temperaturen sind sehr angenehm, heute so um die 16 Grad. Morgen am Freitag wird es sogar noch ein bisschen milder, da steigen die Werte auf bis zu 18 Grad. Dazu starten wir erstmal mit Sonne, erst zum Nachmittag kann es morgen ein bisschen wolkiger sein. Der Samstag ist dann teils heiter, oft aber auch bewölkt bei Temperaturen um 17 Grad. Schauen wir auf die Straßen. B97 in Königsbrück, Behinderungen nach einem Unfall an der Kreuzung Köckendorfer Straße. Die S129 zwischen Ostutz und Bernstadt ist gesperrt. Hier gab es einen Unfall, sollten Sie bitte umfahren. Und geblitzt wird in Bernsdorf am Ortsausgang Richtung Hoyerswerda. Allen unterwegs eine gute Fahrt.
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16: 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Da, wo ich

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Die Bundesregierung hat die umstrittene Zuckersteuer für Erfrischungsgetränke wie Cola, Limo oder Eistee und Energydrinks gebilligt. Ist das ein Zufall?

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16: Mit Nathalie Feigl. Guten Tag. Chaoten haben ein Wartehäuschen an der Bahnstation Mittelherwigsdorf demoliert. Sie zerstörten die 2 Meter hohen Glaswände. Die Bundespolizei ermittelt. Zur Sachschadenhöhe wurden keine Angaben gemacht. Friseurtermin an Flüssen und Wasserspeichern in Ostsachsen. Bäume werden derzeit verschnitten, Kronen eingekürzt, standortfremde Gehölze an den Ufern entfernt. Die Landestalsperrenverwaltung lässt sich Pflege und Hege fast 200.000 Euro kosten. Matthias Zilch.
17: Gestutzt und gerodet wird außerhalb der Vegetationsperiode, so können die Vögel ungestört brüten. Vereinzelt müssen Bäume auch gefällt werden. Das wird aber vorher mit der Naturschutzbehörde abgestimmt. Die Gehölzpfleger sind unter anderem an den Talsperren Bautzen und Quitzdorf unterwegs, am Klosterwasser, an Lasur und Löbauer Wasser, an Spree und Pulsnitz, an Schwarzer Elster und Schwarzem Schöps.
16: Unbekannte Täter haben vor der Staatsanwaltschaft Görlitz eine schmierige Flüssigkeit verkippt. Sie verteilte sich im Eingangsbereich und lief auf den Gehweg. Der Staatsschutz ermittelt zu den Hintergründen für die Tat. Die betroffenen Flächen hätten aufwendig gereinigt werden müssen, so die Polizei. Wenn Kunden Opfer von Kontobetrug werden, müssen Banken ihnen das verlorene Geld erst einmal sofort erstatten. Das hat der Europäische Gerichtshof in Luxemburg entschieden. Das gilt auch dann, wenn die Bank den Kunden grobe Fahrlässigkeit vorwirft, zum Beispiel nach einem Phishing-Betrug.
18: Im Kern sagt das höchste EU-Gericht die Erstattung der nicht autorisierten Zahlung und die Frage, wer letztendlich den Schaden tragen muss, sind zwei unterschiedliche Dinge. Zunächst müsse die Bank auf jeden Fall den abgebuchten Betrag erstatten. Ausgenommen ist nur der Fall, dass der Kontoinhaber selbst verdächtigt wird, am Betrug mitgewirkt zu haben. Und nach der Erstattung könne man dann regeln, wer schlussendlich verantwortlich ist.
16: Schon ab 45 Jahren sollen Frauen künftig ein Mammographie-Screening in Anspruch nehmen können. Die bisherige Altersgrenze von 50 Jahren für das Programm zur Früherkennung von Brustkrebs wird damit heruntergesetzt, wie der gemeinsame Bundesausschuss mitgeteilt hat. Das ist das oberste Beschlussgremium der gemeinsamen Selbstverwaltung von Ärzten, Psychotherapeuten, Krankenhäusern und Krankenkassen. Die Änderung gilt voraussichtlich ab dem 1. August kommenden Jahres.
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17: Mit einem freundlichen Mix aus Sonne und Wolken geht es auch durch den Nachmittag hier bei uns in der Lausitz. Die Temperaturen sind sehr angenehm. Heute so um die 16 Grad. Morgen am Freitag wird es sogar noch ein bisschen milder. Da steigen die Werte auf bis zu 18 Grad. Dazu starten wir erstmal mit Sonne. Erst zum Nachmittag kann es morgen ein bisschen wolkiger sein. Der Samstag ist dann teils heiter, oft aber auch bewölkt bei Temperaturen um 17 Grad. Schauen wir auf die Straßen. B97 in Königsbrück. Behinderungen nach einem Unfall an der Kreuzung Höckendorfer Straße. Die S100 29 zwischen Ostritz und Bernstadt ist gesperrt. Hier gab es einen Unfall, sollten Sie bitte umfahren. Und geblitzt wird in Bernsdorf am Ortsausgang Richtung Hoyerswerda. Allen unterwegs eine gute Fahrt.
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22: Ich möchte Ihnen jemanden vorstellen.
23: Hallo, mein Name ist Thorsten Havener. Ich bin Mentalist und Gedankenleser. Aktuell unterwegs mit meinem Abendprogramm. 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
22: Das ist tatsächlich so. Es spielt sich alles im Kopf ab und entscheidet darüber, ob man als Glückspilz oder Pechvogel durchs Leben geht. Wir klären gemeinsam auf, kurz nach vier.

0: Gag.
1: Schon im Feierabend oder noch bei der Arbeit? Einen schönen Donnerstagnachmittag mit dem Mentalkünstler und Lifecoach Thorsten Habener, der im Oktober einige Auftritte bei uns in Sachsen hat. Du überrascht ja die Zuschauer bei deiner Show mit dem Titel Alles Kopfsache, nicht nur mit Gedankenlesetricks, sondern auch mit praktischen Tipps, wie man zum Beispiel mit einiger Übung gedanklich vom Pechvogel zum Glückspilz werden kann. Das ist wirklich möglich?
2: Ja, natürlich. Also wissen Sie, man hat da mal eine Untersuchung gemacht in England. Richard Wiseman heißt der Professor, der das gemacht hat. Der hat Leute eingeladen in so einen Tabakladen, wo auch so Lose für die Lotterie verkauft werden. Und da hat er Leute eingeladen, die von sich selbst gedacht haben, sie sind Glückspilze, und andere hat er eingeladen, die von sich selbst dachten, sie sind Pechvögel. Das hat er vorher in einer Zeitungsannonce oder übers Internet hat er die gesucht. Und die Studie war aber gar nicht das Interview, das er geführt hat, sondern die Studie war, dass Assistenten von dem Professor vor diesem Lottobüro Rubbellose ausgelegt haben auf dem Boden. Und die waren sogar noch so, dass es Gewinne waren. Und dann hat man getestet, die Leute, die da rausgehen, sehen die diese Lose, die da auf dem Boden liegen. Und die selbsternannten Pechvögel, die haben die gar nicht gesehen. Die sind einfach weitergelaufen. Und die selbsternannten Glückspilze, die haben diese Lose gesehen, haben die aufgehoben, aufgerubbelt und dann auch noch was gewonnen.
1: Cool. Und was bedeutet das für uns im Alltag?
2: Das bedeutet unsere eigene innere Haltung. Also das, wie wir die Welt um uns herum betrachten, die Brille, die wir aufhaben. Macht sehr, sehr viel mit unserem Fokus. Und das ist meiner Meinung nach, das ist unsere Superkraft. Unser Fokus, das, worauf wir uns konzentrieren, wovon wir sagen, das ist meine Aufmerksamkeit wert. Das können wir ziemlich gut steuern. Und wie das jetzt geht, was da alles mitspielt, neben unserer Vorstellungskraft und natürlich auch dem Talent und der richtigen Situation, ein bisschen Glück gehört auch mit dazu. Das kann man natürlich lernen.
1: Thorsten Habener, seine Show Alles Kopfsache sehen Sie morgen in Leipzig, am Samstag in Bad Elster und übernächsten Montag in Dresden.

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13: Mit einem freundlichen Mix aus Sonne und Wolken geht es auch durch den Nachmittag hier bei uns in der Lausitz. Die Temperaturen sind sehr angenehm, heute so um die 16 Grad. Morgen am Freitag wird es sogar noch ein bisschen milder, da steigen die Werte auf bis zu 18 Grad. Dazu starten wir erstmal mit Sonne, erst zum Nachmittag kann es morgen ein bisschen wolkiger sein. Der Samstag ist dann teils heiter, oft aber auch bewölkt bei Temperaturen um 17 Grad. Schauen wir noch auf die Straßen S129 zwischen Ostritz und Bernstadt gab es einen schweren Unfall. Diesen Bereich sollten Sie bitte weiträumig umfahren. Und geblitzt wird in Bernsdorf auf der B97 am Ortsausgang Richtung Hoyerswerda. Staus und Blitzer melden Sie uns kostenlos über die 03x800 und die 4.
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16: Und mit Vincent Weiß, der uns jetzt daran erinnert, dass wir nur noch morgen früh raus müssen und dann war's das für diese Woche. Da könnte man doch heute Abend noch was unternehmen, oder? Das

0: Der Musiker Harry Styles hat etwas geschafft, was nur wenigen gelingt. Der Sprung vom Teenie-Idol bei One Direction zum erwachsenen Popstar mit einer langfristigen Karriere, und das hat einen wichtigen Grund.
1: It's hard every day that you get to work in music. I feel like it's impossible not to love the people who allow you to do that.
0: So hart wie das Musikgeschäft ist, sagt Harry, es ist unmöglich, da jeden Tag seine Arbeit zu machen und nicht die Menschen zu lieben, die dir ermöglichen, dass du diesen Job ausüben darfst. Er hat ein Herz für seine Fans.

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12: Mit Nathalie Feigl. Guten Tag. Erst vor einem Monat erhielt er den Gesellenbrief. Nun ist er schon bester Nachwuchsbäcker in Brandenburg. Moritz Graf zu Lüna aus Cottbus hat den Landeswettbewerb gewonnen. Er überzeugte die Jury mit Leckereien zum Thema Urlaub. Eigentlich wollte der 21-Jährige studieren. In der 11. Klasse zog er die Reißleine und entschied sich für den Bäckerberuf.
13: Ja, kam natürlich auch Corona dann in meiner Abiturphase. Und da habe ich dann einfach gemerkt, dass das Schulbankdrücken auch nichts für mich ist. Ja, ich konnte mir auch nicht vorstellen, dann zu studieren. Ich wollte dann eben einfach einen handwerklichen Beruf ergreifen, wo ich dann auch eben sehe, was ich am Ende des Tages geschafft habe.
12: Der Cottbusser hat sich mit dem Landessieg für die Deutsche Meisterschaft im Handwerk im November in Weinheim qualifiziert. Ferienzeit in Hoyerswerda. Die Pause wird für Bauarbeiten an 2 Schulen genutzt. Neue Brandschutztüren werden im Foucault-Gymnasium eingebaut. Der Auftrag hat einen Umfang von 30.000 Euro. An der Elster-Grundschule werden technische Anlagen erneuert, und zwar für 12.000 Euro, wie uns die Stadtverwaltung mitteilte. Eine riesige Enttäuschung hat ein 11-jähriges Kind jetzt am Leipziger Flughafen erlebt. Der Türkei-Urlaub mit Papa musste ausfallen, weil der von der Bundespolizei verhaftet wurde. Bei der Kontrolle war festgestellt worden, dass gegen ihn ein Haftbefehl vorlag. Nach einer Verurteilung wegen Geldwäsche hatte er die Geldstrafe von über 4.000 Euro nicht bezahlt und konnte das vor Ort auch nicht. Er musste nun eine Ersatzstrafe von 52 Tagen absitzen. Das Kind wurde später von der ebenfalls erziehungsberechtigten Mutter abgeholt. Der Bundestag hat eine Reform der Notfallversorgung auf den Weg gebracht. Ziel der Bundesregierung ist es, Notdienst, Notaufnahme und Rettungsdienst mehr aufeinander abzustimmen. Vorgesehen ist die Notrufnummer 112 und die Nummer des ärztlichen Bereitschaftsdienstes 116 117 stärker zu vernetzen. So sollen Patienten nach einer ersten Einschätzung besser vermittelt werden können. Zusätzlich sollen an Kliniken integrierte Notfallzentren entstehen. Die Mehlschwalbe ist Vogel des Jahres 2027. Bei einer Online-Wahl hat sie sich mit rund 45% der Stimmen klar gegen 4 Konkurrenten durchgesetzt. Das teilten NABU und der Bayerische Landesbund für Vogel- und Naturschutz mit. Auf dem 2. Platz landete der Trauerschnäpper, gefolgt von Kohlrabe, Wasseramsel und Kranich.
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15: Sieht ganz freundlich aus bei uns in der Lausitz. Temperaturen bei 16 Grad. Die Nacht dann locker bewölkt bei 8 Grad. Morgen wieder Sonne und Wolken bei 18 Grad. Vorsicht auf der A9 Dresden Richtung Görlitz zwischen Burka und Uhl ist ein defekter LKW auf der Standspur. A15 Breslau Richtung Cottbus, ein Schlagloch zwischen Forst und Rogosen auf der rechten Spur. Ampel außer Betrieb in Görlitz auf der Wiesbadener Straße in Höhe der B6. Dort hat es auch einen Unfall gegeben und noch einen Unfall zwischen Ostritz und Bernstadt auf der Bernstädter Straße. Blitzer auf der B97 in Bernsdorf am Ortsausgang in Richtung Hoyerswerda.
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15: Wir steuern auf die Mitte der Herbstferien zu und haben da ein paar tolle Tipps für Sie und Ihre Ferienkinder. Wochenende steht ja auch noch vor der Tür. Die Tipps gibt's kurz nach 5 und bis dahin Shakira und jetzt Lady Gaga.

0: Ja, wer kann jetzt schon in den Herbstferien nach Ibiza fliegen? Hä? Deswegen sind wir ja alle hier und hören gleich als nächstes einen tollen 80er von Madonna, Material Girl.
1: Boah, da ist was los.
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3: Die Sage um Krabber, den Meister und die schwarze Mühle in Schwarzkolm kennt in der Lausitz jedes Kind. Ottfried Preußlers sorbisches Jugendbuch zählt zur Pflichtlektüre in der Schule. Heute ist die schwarze Mühle ein Nachbau in Schwarzkolm und heißt Krabbertmühle. Grundgedanke des Projektes ist, insbesondere das sorbische Brauchtum zu bewahren. Geht also heute auf spannende Entdeckungsreise durch die mystische Welt der Sagengestalt Krabbert und genießt anschließend Buttermilchplinzen und schwarzes Eis in der Bauernstube.
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14: Locker bewölkt geht es durch den Abend und in die Nacht bei uns in der Lausitz. Die Temperaturen gehen runter auf 8 Grad. Morgen dann Sonne und Wolken im Wechsel bei 18 Grad. Samstag und Sonntag auch ganz freundlich und maximal noch 16 Grad. Auf der A4 Görlitz Richtung Dresden Vorsicht, ein defekter LKW zwischen Bautzen Ost und Bautzen West auf der Standspur. Dort liegen auch Reifenteile auf der Fahrbahn. A15 Breslau Richtung Cottbus, ein Schlagloch zwischen Forst und Rogosen auf der rechten Spur. Und geblitzt wird in Hoyerswerda auf der Dresdner Straße in Richtung Bahnübergang, dort in beide Richtungen. Staus und Blitzer melden Sie kostenlos an die 03800.
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14: Und mit Marc Forster. Der schaut mit uns auf den Kalender und zählt die Tage bis zum Sonntag.

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1: Damit Sie in sportlicher Hinsicht auf dem Laufenden bleiben, jetzt für Sie Jens Umbreit.
2: Energie Cottbus spielt morgen Abend in der zweiten Fußball-Bundesliga gegen den Tabellenzweiten, gegen den ersten FC Nürnberg. Und auf dieses Flutlichtspiel freut sich die Mannschaft um Trainer Klaus-Dieter Wollitz.
3: Flutlichtspiel haben wir wie viele Jahre? 12 Jahre. Ist ja darauf gewartet worden, freitagsabends ein Flutlichtspiel unter zweiten Bundesliga-Bedingungen im eigenen Stadion und dann noch vor große Kulisse. Also was gibt es mehr? Und dann gilt es nicht ängstlich zu sein, sondern gilt es nach wie vor auch in so einem Spiel überzeugt zu sein, auch in dem Spiel seine DNA zu zeigen und seine Identität zu zeigen.
2: Genau, Dresden spielt dann erst am Sonntag. Es ist Derbyzeit in Dresden. Es geht gegen den ersten FC Magdeburg. Bayer Leverkusen will am Abend in der Europa League den zweiten Sieg feiern. Die Werkself ist beim polnischen Club Lech Posen zu Gast, hat zuletzt 3 Pflichtspiele in Folge gewonnen. Anschluss in Polen ist um 18.45 Uhr. Die TSG Hoffenheim steht dagegen unter Druck. Der Bundesliga-Vorletzte empfängt Beşiktaş Istanbul und wartet seit 3 Spielen auf einen Sieg. Zum Auftakt der Europa League verlor Hoffenheim in Kreta mit 0:2. Dazu wird das heute eher ein Auswärtsspiel. Es werden viele türkische Fans in Sinsheim erwartet. Anstoß ist dort um 21 Uhr. Parallel startet Bundesliga-Spitzenreiter SC Freiburg in die Conference League. Die Freiburger treffen zu Hause auf den tschechischen Club Jablonec. Nach dem Einzug ins Europa-League-Finale in der vergangenen Saison wollen sie international an diese Erfolge anknüpfen.
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1: Alarmierende Zeichen aus der Lebkuchenbäckerei. Die Produktion ist um fast 20% gegenüber dem Vorjahr gesunken. Der niedrigste Stand seit 7 Jahren. Also, wenn man nachher im Supermarkt zur Tüte Lebkuchen greift, hat man auch knallharte Argumente dafür. Es liegt nicht daran, dass man nicht warten kann mit der Nascherei. Man rettet eine ganze Branche.

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15: Mit Nathalie Feigl, guten Tag. Die Spree in der Niederlausitz wird zur Wettkampfstrecke für rund 100 Paddler. Beim 7. Spree-Marathon am kommenden Wochenende legen Teilnehmer insgesamt 51 Kilometer zurück, und zwar von der Talsperre Spremberg über Cottbus bis nach Burg. Neben dem Hauptrennen gibt es auch einen Kinder- und Paramarathon. Kurzentschlossene können sich noch bis Samstagmorgen anmelden. In Cottbus ist ein 18-Jähriger ausgeraubt worden. 2 Männer zwangen ihn zur Herausgabe des Personalausweises und Portemonnaies. Die Täter trugen schwarze Kapuzenpullover. Sie fuhren auf schwarzen Fahrrädern davon. Die Polizei ermittelt. Friseurtermin an Flüssen und Wasserspeichern in Ostsachsen. Bäume werden derzeit verschnitten, Kronen eingekürzt, standortfremde Gehölze an den Ufern entfernt. Die Landestalsperrenverwaltung lässt sich Pflege und Hege fast 200.000 Euro kosten. Matthias Zilch.
16: Gestutzt und gerodet wird außerhalb der Vegetationsperiode, so können die Vögel ungestört brüten. Vereinzelt müssen Bäume auch gefällt werden. Das wird aber vorher mit der Naturschutzbehörde abgestimmt. Die Gehölzpfleger sind unter anderem an den Talsperren Bautzen und Quitzdorf unterwegs, am Klosterwasser, an Lasur und Löbauer Wasser, an Spree und Pulsnitz, an Schwarze Elster und Schwarzem Schöps.
15: An allen rund 5.700 Stationen der Deutschen Bahn inklusive der Bahnsteige gilt seit heute ein Alkoholverbot. Die Deutsche Bahn hat eine erste positive Bilanz gezogen. Ursula Winkler berichtet aus Berlin.
12: Mit dem Feierabendbierchen auf den Zug warten am Bahnsteig ist Geschichte. Nur in den Bahnhofsgaststätten bleibt das Trinken von Bier, Wein und Co. erlaubt. Oder dann später im Zug während der Fahrt. So sollen die Bahnhöfe nicht nur sicherer, sondern auch sauberer werden. Sicherheitskräfte sollen künftig auf die Menschen zugehen, die sich nicht an das Konsumverbot halten, mit Augenmaß, wie es heißt. Nicht-Einsichtigen droht ein Hausverbot. Bisher klappt die Maßnahme gut, es wurden laut Bahn keine besonderen Vorfälle bekannt.
15: Banken müssen Opfern von Kontobetrug das verlorene Geld zunächst sofort erstatten. Das hat der Europäische Gerichtshof entschieden. Das gilt auch dann, wenn die Bank den Kunden grobe Fahrlässigkeit vorwirft, etwa nach einem Phishing-Betrug. Voraussetzung ist, dass Betroffene den Vorgang rechtzeitig melden. Stellt sich später tatsächlich grobe Fahrlässigkeit heraus, kann die Bank das Geld zurückfordern.
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18: Locker bewölkt geht es durch den Abend und die Nacht bei uns in der Lausitz. Temperaturen gehen runter auf 8 Grad. Morgen dann Sonne und Wolken im Wechsel bei 18 Grad. Samstag und Sonntag auch freundlich bei 16 Grad. A4 Görlitz Richtung Dresden. Defekter LKW zwischen Bautzen Ost und Bautzen West auf der Standspur und dort liegen Reifenteile auf der Fahrbahn. A13 Berlin Richtung Dresden. Stau zwischen Schönborn und Thiendorf. 10 Minuten Zeitverlust. A15 Breslau Richtung Cottbus zwischen Rogosen und Cottbus Süd die rechte und die Standspur gesperrt wegen Fahrbahnausbesserungsarbeiten. Und es blitzt in Hoyerswerda auf der Dresdner Straße in Richtung Bahnübergang in beide Richtungen.
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18: Zu Hause, unterwegs nach Hause oder auch mittendrin in der Mittelschicht machen Sie sich einen schönen Donnerstagabend mit uns

0: Fans der Fernsehshow The Masked Singer hatten gestern Abend ihren Spaß, als Ronan Keating sich aus dem Mikrofonkostüm geschält hat. Ja, das war eine Überraschung. Auch die Sängerin Loy war schon bei The Masked Singer mit dabei. Wie kommt man eigentlich zu dem Kostüm, in dem man dann in der Show auftritt?
1: Ich hatte reingegeben am Anfang, dass ich voll gerne was Süßes und Plüschiges haben möchte. Und dann kam der erste Vorschlag und der erste Vorschlag war schon direkt der Panda. Und dann war ich so, ja, auf jeden Fall mache ich das. Und dann war ich der Panda. Also es ging relativ schnell. Er wurde mir vorgeschlagen, ich habe mich verliebt und dann war ich der Panda.
2: Loy auf Radio Lausitz.
3: Loy und David Puentes. Gold

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0: Locker bewölkt geht's durch den Abend und die Nacht bei uns in der Lausitz. Die Temperaturen gehen runter auf 8 Grad. Morgen dann Sonne und Wolken im Wechsel bei 18 Grad. Samstag und Sonntag auch ganz nett bei 16 Grad. Auf der A15 Breslau in Richtung Cottbus gibt es zwischen Forst und Rockosen Fahrbahnausbesserungsarbeiten, rechte Spur und die Standspur gesperrt. Dasselbe auch zwischen Rockosen und Cottbus Süd. Geblitzt wird in Hoyerswerda auf der Dresdner Straße in Richtung Bahnübergang. Da stehen sie in beide Richtungen. Und wenn Ihnen noch was auffallen sollte, Stau oder Blitzer, dann gerne bei uns melden. Die Nummer ist kostenlos 03x800 und die 4.
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0: Und mit Ihnen einen schönen Donnerstagabend wünsche ich. Wir machen gleich eine perfekte Welle mit Juli und jetzt kommt die Manie. Don't be so shy.

0: Sehr schön, der aktuelle Hit von Clock Clock, Out of the Dark. Gleich gibt's Leonie und Eric Preitz.
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2: Einmal im Jahr, in der heiligen Nacht, soll er durch die Altstadt von Görlitz streifen. Wer sich ihm in den Weg stellt, um den ist es geschehen. Seit Jahrhunderten erzählt man sich in Görlitz die Sage vom dreibeinigen Hund. Stadtwächter Gunnar Buchwald kennt die Überlieferung.
3: Dieses Wesen war so groß wie ein Kalb, hatte schwarzes, zottiges Fell, rotglühende Augen und ähnelte einem Hund auf drei Beinen.
2: Die Torwächter gaben dem schaurigen Wesen stets freies Geleit. Sie ließen eine Seitenpforte offen.
3: Bis eines Jahres ein junger Knecht da oben seinen Dienst tat. Er wollte Eindruck schinden, vielleicht bei seiner Liebsten. Und so verschloss er das kleine Seitenportal. Der dreibeinige Hund setzte über das Tor hinweg, ließ seine Augen glühen und ließ seine Wut auch noch den jungen Wachmann spüren. Ein Knurren, Fauchen und Schnaufen.
2: Seit dieser Zeit hat sich niemand mehr mit dem dreibeinigen Hund von Görlitz angelegt.
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1: 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Das ist ja interessant. Mehr als 2/3 der Menschen bei uns im Land schlafen weniger als 7 Stunden pro Nacht. Ja, da muss man sagen, zu viel Schlaf in der Nacht ist ja auch nicht wirklich gut. Sonst bekommt man beim Büroschlaf kein Auge mehr zu.

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8: Mit Nathalie Feigl. Guten Tag. Chaoten haben ein Wartehäuschen an der Bahnstation Mittelherwigsdorf demoliert. Sie zerstörten die 2 Meter hohen Glaswände. Die Bundespolizei ermittelt. Zur Sachschadenhöhe wurden keine Angaben gemacht. Friseurtermin an Flüssen und Wasserspeichern in Ostsachsen. Bäume werden derzeit verschnitten, Kronen eingekürzt, standortfremde Gehölze an den Ufern entfernt. Die Landestalsperrenverwaltung lässt sich Pflege und Hege fast 200.000 Euro kosten. Matthias Zilch.
9: Gestutzt und gerodet wird außerhalb der Vegetationsperiode, so können die Vögel ungestört brüten. Vereinzelt müssen Bäume auch gefällt werden. Das wird aber vorher mit der Naturschutzbehörde abgestimmt. Die Gehölzpfleger sind unter anderem an den Talsperren Bautzen und Quitzdorf unterwegs, am Klosterwasser, an Lasur und Löbauer Wasser, an Spree und Pulsnitz, an Schwarzer Elster und Schwarzem Schöps.
8: Unbekannte Täter haben vor der Staatsanwaltschaft Görlitz eine schmierige Flüssigkeit verkippt. Sie verteilte sich im Eingangsbereich und lief auf den Gehweg. Der Staatsschutz ermittelt zu den Hintergründen für die Tat. Die betroffenen Flächen hätten aufwendig gereinigt werden müssen, so die Polizei. Wenn Kunden Opfer von Kontobetrug werden, müssen Banken ihnen das verlorene Geld erst einmal sofort erstatten. Das hat der Europäische Gerichtshof in Luxemburg entschieden. Das gilt auch dann, wenn die Bank den Kunden grobe Fahrlässigkeit vorwirft, zum Beispiel nach einem Phishing-Betrug.
10: Im Kern sagt das höchste EU-Gericht, die Erstattung der nicht autorisierten Zahlung und die Frage, wer letztendlich den Schaden tragen muss, sind zwei unterschiedliche Dinge. Zunächst müsse die Bank auf jeden Fall den abgebuchten Betrag erstatten. Ausgenommen ist nur der Fall, dass der Kontoinhaber selbst verdächtigt wird, am Betrug mitgewirkt zu haben. Und nach der Erstattung könne man dann regeln, wer schlussendlich verantwortlich ist.
8: Schon ab 45 Jahren sollen Frauen künftig ein Mammographie-Screening in Anspruch nehmen können. Die bisherige Altersgrenze von 50 Jahren für das Programm zur Früherkennung von Brustkrebs wird damit heruntergesetzt, wie der gemeinsame Bundesausschuss mitgeteilt hat. Das ist das oberste Beschlussgremium der gemeinsamen Selbstverwaltung von Ärzten, Psychotherapeuten, Krankenhäusern und Krankenkassen. Die Änderung gilt voraussichtlich ab dem 1. August kommenden Jahres.
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12: Wechselnd bewölkt, in der Nacht Tiefsttemperaturen zwischen 8 und 2 Grad. Es kann sich Nebel bilden, stellenweise auch Bodenfrost. Morgen heiter bis wolkig, bis 20 Grad. Am Wochenende viele Wolken, zeitweise auch Regen, windig bis 14 Grad. In Dresden ist weiterhin das blaue Wunder für den Autoverkehr gesperrt. Geblitzt wird in Dresden auf der Schützenhofstraße, auf der Hansastraße und auf der Tögelstraße und in Leipzig auf der Karl-Heine-Straße.
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1: Wechselnd bewölkt, in der Nacht Tiefstemperaturen zwischen 8 und 2 Grad. Es kann sich Nebel bilden, stellenweise auch Bodenfrost. Morgen heiter bis wolkig, bis 20 Grad. Am Wochenende viele Wolken, zeitweise auch Regen, windig, bis 14 Grad. In Dresden ist weiterhin das blaue Wunder für den Autoverkehr gesperrt. Geblitzt wird in Dresden auf der Schützenhofstraße, auf der Hansastraße und auf der Tögelstraße und in Leipzig auf der Karl-Heine-Straße.
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7: Mit Nathalie Feigl. Guten Abend. Erst vor einem Monat erhielt er den Gesellenbrief. Nun ist er schon bester Nachwuchsbäcker in Brandenburg. Moritz Graf zu Lünar aus Cottbus hat den Landeswettbewerb gewonnen. Er überzeugte die Jury mit Leckereien zum Thema Urlaub. Eigentlich wollte der 21-Jährige studieren. In der 11. Klasse zog er die Reißleine und entschied sich für den Bäckerberuf.
8: Ja, kam natürlich auch Corona dann in meiner Abiturphase. Und da habe ich dann einfach gemerkt, dass das Schulbankdrücken auch nichts für mich ist. Ja, ich konnte mir auch nicht vorstellen, dann zu studieren. Ich wollte dann eben einfach einen handwerklichen Beruf ergreifen, wo ich dann auch eben sehe, was ich am Ende des Tages geschafft habe.
7: Der Cottbusser hat sich mit dem Landessieg für die Deutsche Meisterschaft im Handwerk im November in Weinheim qualifiziert. Die Spree in der Niederlausitz wird zur Wettkampfstrecke für rund 100 Paddler. Beim 7. Spree-Marathon am kommenden Wochenende legen Teilnehmer insgesamt 51 Kilometer zurück und zwar von der Talsperre Spremberg über Cottbus bis nach Burg. Neben dem Hauptrennen gibt es auch einen Kinder- und Paramarathon. Eine riesige Enttäuschung hat ein 11-jähriges Kind jetzt am Leipziger Flughafen erlebt. Der Türkei-Urlaub mit Papa musste ausfallen, weil der von der Bundespolizei verhaftet wurde. Bei der Kontrolle war festgestellt worden, dass gegen ihn ein Haftbefehl vorlag. Nach einer Verurteilung wegen Geldwäsche hatte er die Geldstrafe von über 4.000 Euro nicht bezahlt. Nun muss er eine Ersatzstrafe von 52 Tagen absitzen.
6: Und jetzt weitere Nachrichten aus Deutschland und der Welt.
9: Ich bin Gregor Jose Moser. Bisher können Frauen im Alter von 50 bis 75 Jahren am Brustkrebs-Screening teilnehmen. Künftig soll es auch für jüngere Frauen ab 45 Jahren eine Kassenleistung werden. Das hat der gemeinsame Bundesausschuss entschieden. Ursula Winkler berichtet.
10: Brustkrebs ist die häufigste Krebsart bei Frauen. Mit dem Mammographieverfahren können Knoten in der Brust schon in einem sehr frühen Stadium entdeckt werden, oft bevor man sie ertasten kann. Frauen ab 50 bekommen bereits alle 2 Jahre eine Einladung zu der Untersuchung, künftig auch jüngere. Läuft alles nach Plan, können Frauen ab 45 ab August im nächsten Jahr Termine wahrnehmen. Voraussichtlich ab 2028 werden sie dann auch regelmäßig persönlich zu den Screenings eingeladen.
9: Bundeswirtschaftsministerin Reiche muss ein Instagram-Video vorerst löschen. Das Bundesverfassungsgericht hat einem Eilantrag der Linken stattgegeben. In dem Video vom 23. September, kurz nach dem Wahlsieg der Linken in Berlin, hatte Reiche gewarnt, es sei gefährlich für den Investitionsstandort Deutschland, wenn eine Partei über Enteignung spreche. Die Linke sieht darin eine Verletzung des Neutralitätsgebots, weil die CDU-Politikerin Reiche das Video auf dem offiziellen Account des Wirtschaftsministeriums veröffentlicht hat. Die Erschießung eines zum Tode verurteilten Attentäters im US-Bundesstaat Texas soll nun doch nicht online übertragen werden. Präsident Trump hat das damit begründet, dass viele Menschen lieber nicht zusehen wollen würden, wie der Mann sterbe. Verteidigungsminister Hegseth hatte vergangene Woche eine Übertragung angekündigt und das mit einer abschreckenden Wirkung erklärt. Die geplante BAföG-Erhöhung war heute Thema im Bundestag. Geplant ist, die Bundesausbildungsförderung an das Niveau der Grundsicherung anzugleichen. Das Deutsche Studierendenwerk kritisiert aber, dass das Grundsicherungsniveau von 560 Euro erst 2029 erreicht wird. Der Wohnzuschuss soll schon im nächsten Sommer auf 440 Euro steigen.
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11: Wechselnd bewölkt, in der Nacht Tiefstemperaturen zwischen 8 und 2 Grad. Es kann sich Nebel bilden, stellenweise auch Bodenfrost. Morgen heiter bis wolkig bis 20 Grad. Am Wochenende viele Wolken, zeitweise auch Regen, windig bis 14 Grad. In Dresden ist weiterhin das blaue Wunder für den Autoverkehr gesperrt. Geblitzt wird in Dresden auf der Schützenhofstraße, auf der Hansastraße und auf der Tögelstraße und in Leipzig auf der Karl-Heine-Straße.
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20: Wechselnd bewölkt, in der Nacht Tiefstemperaturen zwischen 8 und 2 Grad. Es kann sich Nebel bilden, stellenweise auch Bodenfrost. Morgen heiter bis wolkig, bis 20 Grad. Am Wochenende viele Wolken, zeitweise auch Regen, windig bis 14 Grad. In Dresden ist weiterhin das blaue Wunder für den Autoverkehr gesperrt. Geblitzt wird in Dresden auf der Schützenhofstraße, auf der Hansastraße und auf der Tögelstraße und in Leipzig auf der Karl-Heine-Straße.
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1: Du musst das doch wissen. Du bist doch in der Kirche. Sätze wie diesen höre ich in Bezug auf gesellschaftliche Fragen ehrlicherweise recht häufig. Aber wenn ich ehrlich bin, dann weiß ich nicht, warum es Kriege gibt oder warum Gott Unrecht zulässt. Ich weiß nicht, warum Menschen an Krankheiten sterben und Familien schreckliche Schicksale erleben. Ich weiß auch nicht, warum manche Gebete scheinbar nicht erhört werden, obwohl eine Antwort hier so gut tun würde. Wir Christen haben nicht die Antwort auf alles. Und je älter ich werde, habe ich auch als Christin mehr Fragen als Antworten. Trotzdem ist mein Glaube nicht kleiner geworden und nicht weniger, ganz im Gegenteil. Ich durfte, auch wenn es schwer wurde, die Erfahrung machen, dass es immer irgendwie weitergeht und auch immer wieder gut wird. Das wünsche ich jedem, ob mit Glaube, woran auch immer oder ohne.
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19: Mit Nathalie Feigl. Guten Abend. Ferienzeit in Hoyerswerda. Die Pause wird für Bauarbeiten an zwei Schulen genutzt. Neue Brandschutztüren werden im Foucault-Gymnasium eingebaut. Der Auftrag hat einen Umfang von 30.000 Euro. An der Elster-Grundschule werden technische Anlagen erneuert, und zwar für 12.000 Euro, wie uns die Stadtverwaltung mitteilte. Friseurtermin an Flüssen und Wasserspeichern in Ostsachsen. Bäume werden derzeit verschnitten, Kronen eingekürzt, standortfremde Gehölze an den Ufern entfernt. Die Landestalsperrenverwaltung lässt sich Pflege und Hege fast 200.000 Euro kosten. Matthias Zilch.
20: Gestutzt und gerodet wird außerhalb der Vegetationsperiode, so können die Vögel ungestört brüten. Vereinzelt müssen Bäume auch gefällt werden. Das wird aber vorher mit der Naturschutzbehörde abgestimmt. Die Gehölzpfleger sind unter anderem an den Talsperren Bautzen und Quitzdorf unterwegs, am Klosterwasser, an Spree und Pulsnitz, an Schwarzer Elster und Schwarzem Schöps.
19: Unbekannte Täter haben vor der Staatsanwaltschaft Görlitz eine schmierige Flüssigkeit verkippt. Sie verteilte sich im Eingangsbereich und lief auf den Gehweg. Der Staatsschutz ermittelt zu den Hintergründen für die Tat. In Cottbus ist ein 18-Jähriger ausgeraubt worden. Zwei Männer zwangen ihn zur Herausgabe des Personalausweises und Portemonnaies. Die Täter trugen schwarze Kapuzenpullover. Sie fuhren auf schwarzen Fahrrädern davon.
21: Und jetzt weitere Nachrichten aus Deutschland und der Welt.
22: Ich bin Gregor Jose Moser. Eine App als digitale Brieftasche, in der zum Beispiel der Personalausweis abgespeichert werden kann. Darüber sollen sich Bürger ab kommendem Januar im Internet ausweisen können, wie der Bundestag beschlossen hat. Mehr von Tine Klimach.
23: Der digitale Ausweis soll es möglich machen, online ein neues Bankkonto zu eröffnen, einen Handyvertrag zu schließen oder ein Auto anzumieten. Deutschland setzt damit eine EU-Verordnung um. Außerdem sollen ältere Menschen künftig keinen neuen Personalausweis mehr beantragen müssen. Wer bei der Beantragung seines letzten Personalausweises 70 Jahre oder älter war, soll ihn unbegrenzt weiter nutzen dürfen. Und Reisepassinhaber müssen bei einem Umzug nicht mehr zum Amt, um den Wohnort umtragen zu lassen.
22: Im Streit um ein Instagram-Video von Bundeswirtschaftsministerin Reiche hat die Linke am Bundesverfassungsgericht einen Erfolg erzielt. Die Ministerin und CDU-Politikerin muss das Video zunächst entfernen, entschied das höchste deutsche Gericht und gab damit einem Eilantrag der Linken statt. In dem Video hatte Reiche vor einer Enteignungspolitik der Linken gewarnt. Auf dem offiziellen Account des Wirtschaftsministeriums trotz des Neutralitätsgebots. Die Erschießung eines zum Tode verurteilten Attentäters im US-Bundesstaat Texas soll nun doch nicht online übertragen werden. Präsident Trump hat das damit begründet, dass viele Menschen lieber nicht zusehen wollen würden, wie der Mann sterbe. Verteidigungsminister Hegseth hatte vergangene Woche eine Übertragung angekündigt und das mit einer abschreckenden Wirkung erklärt. Patientinnen und Patienten sollen im Notfall künftig zielgenauer und besser versorgt werden. Dazu hat der Bundestag eine Reform der Notfallversorgung beschlossen. Künftig soll in einer fachlichen Ersteinschätzung telefonisch oder vor Ort festgelegt werden, welche Hilfe jemand braucht. Die Telefonnummer 112 und die ärztliche Bereitschaftsnummer 116 117 sollen dafür eng verknüpft werden.
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24: Wechselnd bewölkt, in der Nacht Tiefstemperaturen zwischen 8 und 2 Grad. Es kann sich Nebel bilden, stellenweise auch Bodenfrost. Morgen heiter bis wolkig, bis 20 Grad. Am Wochenende viele Wolken, zeitweise auch Regen, windig bis 14 Grad. In Dresden ist weiterhin das blaue Wunder für den Autoverkehr gesperrt. Geblitzt wird in Dresden auf der Schützenhofstraße, auf der Hansastraße und auf der Tögelstraße und in Leipzig auf der Karl-Heine-Straße.
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15: Wechselnd bewölkt, in der Nacht Tiefstemperaturen zwischen 8 und 2 Grad. Es kann sich Nebel bilden, stellenweise auch Bodenfrost. Morgen heiter bis wolkig, bis 20 Grad. Am Wochenende viele Wolken, zeitweise auch Regen, windig bis 14 Grad. In Dresden ist weiterhin das blaue Wunder für den Autoverkehr gesperrt. Geblitzt wird in Dresden auf der Schützenhofstraße, auf der Hansastraße und auf der Tögelstraße und in Leipzig auf der Karl-Heine-Straße.
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0: Dank euch habe ich 70 Euro gespart. Cool.
1: 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Super.
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17: Mit Nathalie Feigl. Guten Abend. Erst vor einem Monat erhielt er den Gesellenbrief. Nun ist er schon bester Nachwuchsbäcker in Brandenburg. Moritz Graf zu Lina aus Cottbus hat den Landeswettbewerb gewonnen. Er überzeugte die Jury mit Leckereien zum Thema Urlaub. Eigentlich wollte der 21-Jährige studieren. In der 11. Klasse zog er die Reißleine und entschied sich für den Bäckerberuf.
5: Ja, kam natürlich auch Corona dann in meiner Abiturphase. Und da habe ich dann einfach gemerkt, dass das Schulbankdrücken auch nichts für mich ist. Ja, ich konnte mir auch nicht vorstellen, dann zu studieren. Ich wollte dann eben einfach einen handwerklichen Beruf ergreifen, wo ich dann auch eben sehe, was ich am Ende des Tages geschafft habe.
17: Der Cottbusser hat sich mit dem Landessieg für die Deutsche Meisterschaft im Handwerk im November in Weinheim qualifiziert. Die Spree in der Niederlausitz wird zur Wettkampfstrecke für rund 100 Paddler. Beim 7. Spree-Marathon am kommenden Wochenende legen Teilnehmer insgesamt 51 Kilometer zurück, und zwar von der Talsperre Spremberg über Cottbus bis nach Burg. Neben dem Hauptrennen gibt es auch einen Kinder- und Paramarathon. Eine riesige Enttäuschung hat ein 11-jähriges Kind jetzt am Leipziger Flughafen erlebt. Der Türkei-Urlaub mit Papa musste ausfallen, weil der von der Bundespolizei verhaftet wurde. Bei der Kontrolle war festgestellt worden, dass gegen ihn ein Haftbefehl vorlag. Nach einer Verurteilung wegen Geldwäsche hatte er die Geldstrafe von über 4.000 Euro nicht bezahlt. Nun muss er eine Ersatzstrafe von 52 Tagen absitzen.
16: Und jetzt weitere Nachrichten aus Deutschland und der Welt.
18: Ich bin Yves Simon. Langsam aber sicher nimmt die Digitalisierung auch bei uns in Deutschland an Fahrt auf. Der Personalausweis, der soll ab Januar auch auf unserem Smartphone verfügbar sein. Der Bundestag hat die Einführung der sogenannten digitalen Brieftasche beschlossen, in der eben zum Beispiel auch der Perso abgespeichert werden kann. Mit der DU-App soll man sich im Netz einfacher ausweisen können. Perspektivisch soll auch in der analogen Welt der Ausweis auf dem Handy dann ausreichend sein. Bisher können Frauen erst ab 50 am Brustkrebs-Screening teilnehmen. Künftig soll das schon ab 45 Jahren eine Kassenleistung werden. Das hat der gemeinsame Bundesausschuss beschlossen. Ursula Winkler berichtet.
19: Brustkrebs ist die häufigste Krebsart bei Frauen. Mit dem Mammographieverfahren können Knoten in der Brust schon in einem sehr frühen Stadium entdeckt werden, oft bevor man sie ertasten kann. Frauen ab 50 bekommen bereits alle 2 Jahre eine Einladung zu der Untersuchung, künftig auch Jüngere. Läuft alles nach Plan, können Frauen ab 45 ab August im nächsten Jahr Termine wahrnehmen.
18: Bundeswirtschaftsministerin Reiche muss ein Instagram-Video wieder löschen. Das Bundesverfassungsgericht hat einem Eilantrag der Linken stattgegeben. In dem Video vom 23. September, also kurz nach dem Wahlsieg der Linken in Berlin, da hatte Reiche gewarnt, dass es doch gefährlich wäre für den Investitionsstandort Deutschland, wenn eine Partei über Enteignung sprechen würde. Die Linken findet das nicht so lustig. Sie sieht darin eine Verletzung des Neutralitätsgebots, vor allem weil die CDU-Politikerin Reiche das Video auf dem offiziellen Account des Wirtschaftsministeriums veröffentlicht hatte. Die geplante BAföG-Erhöhung war heute Thema im Bundestag. Geplant ist es, die Bundesausbildungsförderung an das Niveau der Grundsicherung anzugleichen. Das Deutsche Studierendenwerk kritisiert trotzdem, dass das Grundsicherungsniveau von 560 Euro erst ab 2029 erreicht wird. Der Wohnzuschuss soll schon im nächsten Sommer auf 440 Euro steigen.
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21: Wechselnd bewölkt, in der Nacht Tiefstemperaturen zwischen 8 und 2 Grad. Es kann sich Nebel bilden, stellenweise auch Bodenfrost. Morgen heiter bis wolkig, bis 20 Grad. Am Wochenende viele Wolken, zeitweise auch Regen, windig bis 14 Grad.
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6: Wechselnd bewölkt, in der Nacht Tiefsttemperaturen zwischen 8 und 2 Grad. Es kann sich Nebel bilden, stellenweise auch Bodenfrost. Morgen heiter bis wolkig, bis 20 Grad. Am Wochenende viele Wolken, zeitweise auch Regen, windig bis 14 Grad.
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18: Mit Nathalie Feigl. Guten Abend. Ferienzeit in Hoyerswerda. Die Pause wird für Bauarbeiten an 2 Schulen genutzt. Neue Brandschutztüren werden im Foucault-Gymnasium eingebaut. Der Auftrag hat einen Umfang von 30.000 Euro. An der Elster-Grundschule werden technische Anlagen erneuert, und zwar für 12.000 Euro, wie uns die Stadtverwaltung mitteilte. Friseurtermin an Flüssen und Wasserspeichern in Ostsachsen. Bäume werden derzeit verschnitten, Kronen eingekürzt, standortfremde Gehölze an den Ufern entfernt. Die Landestalsperrenverwaltung lässt sich Pflege und Hege fast 200.000 Euro kosten. Matthias Zilch.
19: Gestutzt und gerodet wird außerhalb der Vegetationsperiode, so können die Vögel ungestört brüten. Vereinzelt müssen Bäume auch gefällt werden. Das wird aber vorher mit der Naturschutzbehörde abgestimmt. Die Gehölzpfleger sind unter anderem an den Talsperren Bautzen und Quitzdorf unterwegs, am Klosterwasser, an Spree und Pulsnitz, an Schwarzer Elster und Schwarzem Schöps.
18: Unbekannte Täter haben vor der Staatsanwaltschaft Görlitz eine schmierige Flüssigkeit verkippt. Sie verteilte sich im Eingangsbereich und lief auf den Gehweg. Der Staatsschutz ermittelt zu den Hintergründen für die Tat. In Cottbus ist ein 18-Jähriger ausgeraubt worden. 2 Männer zwangen ihn zur Herausgabe des Personalausweises und Portemonnaies. Die Täter trugen schwarze Kapuzenpullover. Sie fuhren auf schwarzen Fahrrädern davon.
20: Und jetzt weitere Nachrichten aus Deutschland und der Welt.
21: Ich bin Yves Simon. Wer raucht, muss voraussichtlich ab dem kommenden Jahr mehr Geld für seine Sucht einplanen. Der Bundestag befasst sich jetzt gerade am Abend mit einem Gesetzentwurf, wonach die Steuer auf Tabakprodukte angehoben werden soll. Eine Schachtel Zigaretten könnte dann bald mehr als 10 Euro kosten und auch die Preise für Vapes sollen deutlich rauf. Aus Berlin, Ronny Thorau.
22: Die Tabaksteuerreform wurde da auf der Zielgeraden gerade auch für Vapor nochmal deutlich verschärft. Ursprünglich sollten die Preise für den Milliliter Liquid um 1 Cent pro Jahr steigen. Jetzt sind es mehrere Cent pro Jahr. Man kann das so umrechnen. Im Moment kosten viele E-Zigarettenflüssigkeiten so 12 Euro. Das rechnen Branchenvertreter so vor. Und bis zum Jahr 2030 würde das dann auf rund 15 Euro steigen.
21: US-Präsident Trump lenkt ein, er hat die geplante Live-Übertragung einer Hinrichtung im US-Bundesstaat Texas doch noch gestoppt, nach massiver Kritik. Zuvor hatte Verteidigungsminister Hegseth die Übertragung mit einer abschreckenden Wirkung begründet. International allerdings hat das für Entsetzen und heftige Kritik gesorgt. Die SPD stellt sich nach dem Rücktritt von Bärbel Baas neu auf. Sie war ja neben Lars Klingbeil Co-Vorsitzende bei den Sozialdemokraten. Inzwischen steht auch der Zeitplan. Für Mitte Januar ist jetzt ein Bundesparteitag in Bremen angesetzt. Da soll dann nicht nur über die vakante Stelle von Bärbel Baas abgestimmt werden, sondern auch über Lars Klingbeil. Der hat bisher noch offen gelassen, ob er überhaupt nochmal antritt. An der Doppelspitze an sich will die Partei aber festhalten. Harry Kane bleibt wohl länger beim FC Bayern. Laut mehreren Medien hat sich der Stürmer mit dem FC Bayern auf einen neuen Verein bis 2029 geeinigt. Club und Spieler sind demnach grundsätzlich einig. Es geht hier nur noch um letzte Formalitäten. Spätestens in den nächsten 10 Tagen soll Kane unterschreiben.
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23: Wechselnd bewölkt, in der Nacht Tiefsttemperaturen zwischen 8 und 2 Grad, es kann sich Nebel bilden, stellenweise auch Bodenfrost. Morgen heiter bis wolkig, bis 20 Grad. Am Wochenende viele Wolken, zeitweise auch Regen, windig, bis 14 Grad.
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0: Loi und David Puentes. Golden Summer.
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8: Wechselnd bewölkt, in der Nacht Tiefstemperaturen zwischen 8 und 2 Grad. Es kann sich Nebel bilden, stellenweise auch Bodenfrost. Morgen heiter bis wolkig, bis 20 Grad. Am Wochenende viele Wolken, zeitweise auch Regen, windig bis 14 Grad.
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3: Vergangenen Samstag Platz 5, Taylor Swift. Die 4, Ujel. Platz 3 waren Tampa City. Auf der 2 DJ Goja.

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16: Ich bin Christoph Kreis. Ausweisen ganz einfach mit dem Smartphone. Das soll ab dem kommenden Jahr möglich sein, denn der Bundestag hat die digitale Brieftasche beschlossen. Für das Handy gibt's dann die DU-App und darauf kann man den Personalausweis abspeichern, später dann auch den Führerschein. Dann braucht's bei Behörden oder Vertragspartnern keine Plastikkarte mehr. Im Streit um ein Instagram-Video von Bundeswirtschaftsministerin Katharina Reiche hat die Linke am Bundesverfassungsgericht einen Erfolg erzielt. Die Ministerin muss das Video zunächst entfernen. Das höchste deutsche Gericht in Karlsruhe gab damit einem Eilantrag der Linken statt. Ursula Winkler berichtet.
17: Das Video zeigt eine Rede von Wirtschaftsministerin Reiche. Es wurde auf dem Insta-Kanal ihres Ministeriums geteilt, kurz nach dem Wahlsieg der Linken in Berlin. Reiche warnt darin, es sei gefährlich für den Investitionsstandort Deutschland, dass eine Partei über Enteignung spreche und Antisemitismus offen lebe. Reiche muss das Video jetzt löschen, bis die Klage richtig verhandelt wurde. Je nach Ausgang des Verfahrens darf das Video dann wieder veröffentlicht werden oder auch nicht.
16: Die Mehlschwalbe ist Vogel des Jahres 2027. Bei einer Online-Wahl hat sie sich mit rund 45% der Stimmen klar gegen 4 Konkurrenten durchgesetzt. Das teilten NABU und der Bayerische Landesbund für Vogel- und Naturschutz mit. Auf dem 2. Platz landete der Trauerschnäpper, gefolgt von Kolkrabe, Wasseramsel und Kranich. Die Mehlschwalbe gilt in Deutschland als gefährdet. Friseurtermin in Anführungszeichen an Flüssen und Wasserspeichern in Ostsachsen. Bäume werden derzeit verschnitten, Kronen eingekürzt, standortfremde Gehölze an den Ufern entfernt. Die Landestalsperrenverwaltung lässt sich Pflege und Hege fast 200.000 Euro kosten, Matthias Zilch berichtet.
4: Gestutzt und gerodet wird außerhalb der Vegetationsperiode, so können die Vögel ungestört brüten. Vereinzelt müssen Bäume auch gefällt werden. Das wird aber vorher mit der Naturschutzbehörde abgestimmt. Die Gehölzpfleger sind unter anderem an den Talsperren Bautzen und Quitzdorf unterwegs, am Klosterwasser, an Lasur- und Löbauer Wasser, an Spree und Pulsnitz, an Schwarzer Elster und Schwarzem Schöps.
16: In der Fußball-Europa League hat Bayer Leverkusen mit 4:0 beim polnischen Club Lech Posen gewonnen. Hoffenheim hat mit 2:3 daheim gegen Beşiktaş Istanbul verloren. Und in der Conference League hat Freiburg einen knappen 3:2-Sieg bei Jablonec in Tschechien eingefahren.
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19: Wechselnd bewölkt, in der Nacht Tiefsttemperaturen zwischen 8 und 2 Grad, es kann sich Nebel bilden, stellenweise auch Bodenfrost. Morgen heiter bis wolkig, bis 20 Grad. Am Wochenende viele Wolken, zeitweise auch Regen, windig bis 14 Grad.
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4: Ich bin Christoph Kreis. Rauchen und Vapen wird bald noch teurer. Der Bundestag hat am Abend eine schrittweise Erhöhung der Tabaksteuer beschlossen. Bis 2030 steigt sie jährlich. Beispielsweise eine 20er Schachtel Zigaretten wird am Ende rund 4 Euro teurer sein als aktuell. Der Staat rechnet mit zusätzlichen Einnahmen in Milliardenhöhe. Die meisten Raucher dürften ihrem Laster aber trotz der Erhöhung treu bleiben, glauben Suchtexperten. Bundeswirtschaftsministerin Reiche muss ein Instagram-Video, in dem sie der Linkspartei Antisemitismus vorgeworfen hatte, vorerst offline nehmen. Das hat das Bundesverfassungsgericht in Karlsruhe entschieden. Durch die Verbreitung des Videos drohe der Linken ein Nachteil im politischen Wettbewerb, so die Richter. Ob Reiche auch gegen das Neutralitätsgebot des Staates verstoßen hat, wird zu einem späteren Zeitpunkt entschieden. Der frühere Staatschef Venezuelas Nicolas Maduro hat bei einer Anhörung vor einem New Yorker Gericht die von den USA gegen ihn erhobenen Vorwürfe zurückgewiesen. Er soll während seiner Präsidentschaft mehrere US-Bürger in venezolanischen Gefängnissen gefoltert haben. Im Januar hatte das US-Militär Maduro in einer spektakulären Nacht- und Nebelaktion aus Venezuela entführt und in die USA gebracht. Friseurtermin in Anführungszeichen an Flüssen und Wasserspeichern in Ostsachsen. Bäume werden derzeit verschnitten, Kroden eingekürzt, standortfremde Gehölze an den Ufern entfernt. Die Landestalsperrenverwaltung lässt sich Pflege und Hege fast 200.000 Euro kosten, Matthias Zilch berichtet.
5: Gestutzt und gerodet wird außerhalb der Vegetationsperiode, so können die Vögel ungestört brüten. Vereinzelt müssen Bäume auch gefällt werden. Das wird aber vorher mit der Naturschutzbehörde abgestimmt. Die Gehölzpfleger sind unter anderem an den Talsperren Bautzen und Quitzdorf unterwegs, am Klosterwasser, an Lasur und Löbauer Wasser, an Spree und Pulsnitz, an Schwarzer Elster und Schwarzem Schöps.
4: 3 Bundesliga-Teams waren heute international im Einsatz, jeweils in der Europa League. Gewann Bayer Leverkusen bei Lech Posen in Polen mit 4:0. Hoffenheim unterlag zu Hause Beşiktaş Istanbul mit 2:3. In der Conference League setzte sich der aktuelle Bundesliga-Tabellenführer Freiburg mit 3:2 gegen Jablonec aus Tschechien durch.
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6: Tiefstemperaturen zwischen 8 und 2 Grad, örtlich Nebel, stellenweise Bodenfrost. Heute im Laufe des Tages heiter bis wolkig bis 20 Grad. Morgen und übermorgen viele Wolken, zeitweise auch Regen, windig bis 14 Grad.
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7: Ich bin Christoph Kreis. Mit dem Handy zu bezahlen ist ja längst Standard. Mit dem Handy ausweisen könnte es bald werden. Der Bundestag hat grünes Licht für die digitale Brieftasche ab 2027 gegeben. In einer App können der Personalausweis und andere Dokumente wie das ÖPNV-Ticket dann gespeichert werden. Betonung auf können gespeichert werden. Die App ist freiwillig. Der Plastikkartenperso bleibt natürlich gültig. In den USA war es zuletzt das Diskussionsthema schlechthin. Eine für Anfang Dezember geplante Hinrichtung in Texas sollte per Livestream gezeigt werden. Offizielle Begründung: Abschreckung. Nach massiver Kritik aus dem In- und Ausland hat US-Präsident Trump diese Live-Übertragung nun doch abgesagt. Viele gute und gutmeinende Menschen würden sich das nicht ansehen wollen, so Trump. Deutschland und Frankreich haben sich Berichten zufolge auf einen Kompromiss geeinigt, um das geplante EU-weite Verbrenneraus deutlich abzuschwächen. Demnach müssten die Autobauer den CO2-Ausstoß bis 2035 zwar weiterhin um 90% senken, die übrigen 10% aber nicht mehr ausgleichen. Ob die restlichen EU-Länder diesen Kompromiss mittragen, ist noch offen. Ein Brustkrebs-Screening zahlt die Krankenkasse bislang nur für Frauen zwischen 50 und 75 Jahren. Künftig können diese Leistung auch schon Frauen ab 45 in Anspruch nehmen. Das hat der gemeinsame Bundesausschuss für die gesetzlichen Krankenversicherungen beschlossen. Brustkrebs ist die häufigste Krebsform bei Frauen. Mit einer Mammographie lassen sich Knoten in der Brust aber schon oft erkennen, bevor man sie ertasten kann. Friseurtermin in Anführungszeichen an Flüssen und Wasserspeichern in Ostsachsen. Bäume werden derzeit verschnitten, Kroden eingekürzt, standortfremde Gehölze an den Ufern entfernt. Die Landestalsperrenverwaltung lässt sich Pflege und Hege fast 200.000 Euro kosten, Matthias Zilch berichtet.
19: Gestutzt und gerodet wird außerhalb der Vegetationsperiode, so können die Vögel ungestört brüten. Vereinzelt müssen Bäume auch gefällt werden. Das wird aber vorher mit der Naturschutzbehörde abgestimmt. Die Gehölzpfleger sind unter anderem an den Talsperren Bautzen und Quitzdorf unterwegs, am Klosterwasser, an Lasur und Löbauer Wasser, an Spree und Pulsnitz, an Schwarzer Elster und Schwarzem Schöps.
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21: Tiefsttemperaturen zwischen 8 und 2 Grad, örtlich Nebel, stellenweise Bodenfrost. Heute im Laufe des Tages heiter bis wolkig, bis 20 Grad. Morgen und übermorgen viele Wolken, zeitweise auch Regen, windig, bis 14 Grad.
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